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1: Ich bin Ursula Winkler. Nach den jüngsten US-Angriffen auf Ziele im Iran fordert Präsident Trump die Islamische Republik erneut auf, schnell eine Friedensvereinbarung zu unterzeichnen. Ansonsten werde das US-Militär iranische Einheiten in Zukunft noch viel härter und viel gewaltsamer treffen, schrieb er auf seiner Plattform Truth Social. Kurz vor Trumps Post hatte das US-Militär trotz Waffenruhe nach iranischen Angriffen auf US-Kriegsschiffe in der Straße von Hormuz als Vergeltung iranische Boote und Ziele im Iran beschossen. Opfer von häuslicher Gewalt und Stalking sollen künftig besser geschützt werden. Der Bundestag stimmt heute über die elektronische Fußfessel für Täter ab. So sollen Betroffene schneller gewarnt werden, wenn sich Täter trotz eines Verbots nähern.
2: Die Technik erkennt, wo sich der Täter gerade aufhält. Kommt er dem Opfer zu nahe, gibt sofort eine Warnung auf ein Empfangsgerät, damit Betroffene schnell reagieren oder Hilfe holen können. Gleichzeitig soll auch direkt die Polizei informiert werden. In Spanien gibt so ein System schon länger. Geplant sind außerdem verpflichtende Trainingskurse für Täter und wer die Fußfessel oder das dazugehörige Handy nicht trägt, müsste künftig mit einer Geldstrafe oder sogar bis zu 3 Jahren Haft rechnen. Zoe Tassovali, Nachrichtenredaktion.
1: Seit Januar bekommen 18-Jährige Fragebögen zugeschickt zum neuen Wehrdienst der Bundeswehr. Aber nicht alle beantworten ihn. Jungen Männern, die den Fragebogen nicht ausfüllen, soll künftig ein Bußgeld drohen.
3: Rund 200.000 Fragebögen wurden bisher verschickt und der Rücklauf ist durchaus beachtlich. Von jungen Männern, die antworten müssen, kamen 86% der Bögen innerhalb der ersten Frist zurück. Nach der ersten Mahnung waren es sogar gut 90%. Die 250 € Bußgeld drohen Männern, wenn sie 2 Wochen nach der zweiten Mahnung keinen Fragebogen zurückgeschickt haben. Junge Frauen können den Bogen ausfüllen, müssen aber nicht. Ronny Tochau, Berlin.
1: Zum Fußball. Der SC Freiburg steht erstmals in einem Europapokal-Endspiel. Die Badener bezwangen Sporting Braga im Halbfinalrückspiel der Europa League mit 3:1. Sie treffen nun im Finale am 20. Mai in Istanbul auf den englischen Topclub Aston Villa.
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1: Stier.
2: Ihre Familie ist immer für Sie da, egal was passiert. Doch heute könnte Ihre Familie Sie brauchen.
1: Zwillinge.
2: Seien Sie dankbar für die Menschen in Ihrem Umfeld und geben Sie was zurück. Gerade heute ist das wichtig.
1: Krebs.
2: Frischen Sie heute alte Freundschaften auf, um diese wertvollen Bindungen zu stärken.
1: Löwe.
2: Ein Hindernis kann sich heute auf Ihrem Weg befinden, aber verlieren Sie nicht den Mut. Seien Sie entschlossen und bleiben Sie auf Kurs.
1: Jungfrau.
2: Ihre Forschungsbereitschaft ist geweckt. Tauchen Sie in innovative Technologien oder in wissenschaftliche Themen ein.
1: Waage.
2: Bringen Sie Körper und Geist heute in Einklang. Das wird Ihnen zu neuer Energie verhelfen.
1: Skorpion.
2: Finden Sie Mut, Dinge zu ändern und akzeptieren Sie die Dinge, die Sie nicht ändern können. Sie besitzen die Fähigkeit, beides zu unterscheiden.
1: Schütze.
2: Nutzen Sie Ihre freie Zeit, um frische Ideen zu pflanzen und zukünftige Projekte wie ein buntes Blumenbeet zu hegen.
1: Steinbock.
2: Seien Sie dankbar für die Menschen in Ihrem Umfeld und geben Sie was zurück. Gerade heute ist das wichtig.
1: Wassermann.
2: Sie haben genug für andere getan. Es ist jetzt an der Zeit, sich um Ihre eigene Gesundheit und um Ihr Wohlbefinden zu kümmern.
1: Fische.
2: Nutzen Sie Ihre freie Zeit, um frische Ideen zu pflanzen und zukünftige Projekte wie ein buntes Blumenbeet zu hegen.
1: Widder.
2: Kommunizieren Sie heute lieber mit einfühlsamen Worten. Sie könnten falsch verstanden werden.
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0: Die aktuelle Temperatur gemessen in der Frankfurter Altstadt derzeit 7 Grad.
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2: Ich bin David Büchner. US-Präsident Donald Trump hat den Iran erneut aufgefordert, schnell eine Friedensvereinbarung zu unterzeichnen. Ansonsten werde das US-Militär in Zukunft noch viel härter und viel gewaltsamer angreifen. Kurz zuvor hatte das US-Militär trotz Waffenruhe Ziele im Iran beschossen.
3: Eigentlich standen die Zeichen trotz wackeliger Waffenruhe auf eine baldige Einigung über ein Abkommen zwischen den USA und dem Iran. Nun wieder Angriffe in der Straße von Hormuz und das US-Militär griff auch Ziele im Iran an. Es sei Selbstverteidigung, hieß es aus dem US-Zentralkommando. Man habe die Bedrohung neutralisiert und iranische Drohnen und Abschussrampen bombardiert. Der Iran bestätigte Angriffe auf US-Kriegsschiffe und beschuldigte die USA, zuerst einen iranischen Öltanker beschossen und damit die Waffenruhe gebrochen zu haben. Aus den USA, Tina Eck.
2: Der Bundesrat soll in der Energiekrise heute weitere Entlastungen auf den Weg bringen. Die Länderkammer entscheidet über die steuerfreie Prämie von 1.000 Euro, die Firmen ihren Beschäftigten zahlen können. Einigen Bundesländern reicht das aber nicht.
4: Bremen, Hamburg, Mecklenburg-Vorpommern, Niedersachsen und das Saarland stellen sich quer. Denn angesichts der schwachen Konjunktur können sich viele Firmen die 1.000-Euro-Prämie gar nicht leisten. In einem gemeinsamen Entschließungsantrag fordern die Länder deshalb, die Mineralölwirtschaft stärker in die Verantwortung zu nehmen und deren Übergewinne in der aktuellen Krise abzuschöpfen. Auch soll das Kartellrecht noch weiter verschärft und die Stromsteuer auf das europäische Mindestmaß gesenkt werden. Tanja Wagner, Nachrichtenredaktion.
2: Seit 0 Uhr heute Nacht gilt eine von Russland einseitig ausgerufene begrenzte Waffenruhe im Ukraine-Krieg. Hintergrund sind Feierlichkeiten zum Jahrestag des Siegs der Sowjetunion über Nazi-Deutschland. Die Lage in Moskau ist besonders wegen ukrainischer Drohnenangriffe angespannt. Kiew hat in den vergangenen Monaten seine Gegenangriffe auf das russische Hinterland ausgeweitet. Und zum Fußball. Der SC Freiburg steht zum ersten Mal in einem Europapokal-Endspiel. Die Mannschaft bezwang Sporting Braga aus Portugal im Halbfinalrückspiel mit 3:1. Im Finale am 20. Mai in Istanbul trifft Freiburg nun auf den englischen Topclub Aston Villa.
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0: Heute ist es endlich soweit, liebe Leute. Es ist das Frühlings-Comeback, auf das wir schon seit ein paar Tagen sehnsüchtigst gewartet haben. Die Temperaturen endlich heute mal wieder in Richtung 20 Grad Marke. So 19 sind maximal drin. Heute endlich mal wieder trockenes Wetter mit Sonne und Wolken im Wechsel. Also das wird heute ein ziemlich guter Tag werden.
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0: Auf den Straßen sieht es an diesem Freitagmorgen ganz gut aus. Keine großen Probleme, keine großen Staus. Gute Fahrt.
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0: Blitzer, die gibt's heute Morgen unter anderem, wenn ihr unterwegs seid. In der Königsteiner Straße steht ein Anhänger, auch auf der Langstraße oder in der Mörfelder Landstraße haben wir jeweils einen Blitzanhänger stehen. Fuß vom Gas und wenn ihr noch was entdeckt, dann einfach an uns melden an die 069 669 669 669. Gute Fahrt.
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6: Kurz nach 6 ist es. Guten Morgen. Es ist Freitag. Ja, Gott sei Dank, oder? Schön, dass ihr mit dabei seid. Kommt gut rein in diesen Morgen und seid mir aber auch vorsichtig, denn es gibt eine neue Betrugsmasche, die es so unglaublich dreist. Da könnten Mails bei euch ankommen, da kommt ihr wahrscheinlich nicht auf die Idee, dass das Betrug sein könnte und dann will man euch natürlich abzocken. Um was für Mails es da geht, darüber sprechen wir in circa 15 Minuten hier bei mir in der Show. Schönen Morgen euch.
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0: Freitagmorgen, Radio Frankfurt hier mit den besten Hits aller Zeiten. Gleich noch mehr davon. Gleich hört ihr unter anderem Loi bei uns.
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2: Unsere Zahl des Tages ist heute die 8,4 Millionen, denn die Menge der im Jahr 2024 in Hessen entsorgten Abfälle ist gegenüber dem Vorjahr leicht gestiegen. Insgesamt nahmen die hessischen Abfallentsorgungsanlagen rund 8,4 Millionen Tonnen Müll zur Verwertung oder Beseitigung an, etwa 2% mehr als 2023, meldet das Statistische Landesamt in Wiesbaden. Unsere Zahl des Tages ist daher die 8,4 Millionen.
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0: Die besten Hits aller Zeiten. Kommt gut rein in den Freitag mit Radio Frankfurt. Guten Morgen. So Freunde, jetzt eine wichtige Warnung für euch, bevor ihr abgezockt werdet. Es gibt gerade nämlich wieder eine richtig dreiste PayPal-Betrugsmasche. Heißt, könnte sein, dass ihr eine Mail bekommt, die so aussieht, als würde sie wirklich von der offiziellen PayPal-Adresse kommen. In der Mail werdet ihr vor einer angeblichen Abbuchung von mehreren $100 gewarnt. Es sieht wirklich alles nach einer echten Mail von PayPal aus. Wenn ihr aber bei der angegebenen Supportnummer aus der Mail anruft, landet ihr dann bei den Betrügern und die wollen eure Zahlungsdaten, Banking-Informationen oder sogar Zugriff auf euer Gerät via Fernwartungssoftware. Also, da nicht anrufen, nichts rausgeben und vor allem auch keinen Fernzugriff zulassen. Passt da bitte genau auf und ruft da nicht irgendwelche Nummern aus verdächtigen Mails an. Wenn ihr unsicher seid, checkt erstmal euer PayPal-Konto. Den offiziellen Kontakt findet ihr dann gegebenenfalls in der App oder eben über die PayPal-Website.
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1: Mit Klaus Wente, guten Tag. Das Wiesbadener Graphittechnikunternehmen SGL Carbon hat im ersten Quartal einen Konzernumsatz in Höhe von 184,5 Millionen Euro erzielt und lag damit 21,3% unter dem Vorjahr. Dies ist einerseits auf fehlende Umsätze aus der Beendigung von nicht profitablen Geschäftsaktivitäten zurückzuführen. Andererseits belastete eine geringere Nachfrage in den ersten drei Monaten, heißt es. Der Umsatzrückgang führte im Quartalsvergleich zu einem Rückgang des bereinigten operativen Gewinns um 11,6% auf 29,6 Millionen Euro. Im Rahmen von Autobahnkontrollen in Südhessen stoppten Zivilfahnder der Polizei am Mittwoch insgesamt 133 Fahrzeuge und nahmen hierbei 78 Personen genauer unter die Lupe. Insgesamt wurden dabei 15 Ermittlungsverfahren eingeleitet. Auf der A5 bei Mörfelden-Walldorf nahmen die Fahnder zwei Beifahrer eines Wagens fest, die bereits per Haftbefehl gesucht worden waren. Von der A5 ging es für die beiden dann in die Justizvollzugsanstalt. Der neu gestaltete Spielplatz im Hanauer Schlossgarten ist fertig und das soll gefeiert werden. Die Stadt Hanau lädt deshalb für kommenden Montag, 11. Mai, Familien, Kinder und alle Interessierten zur offiziellen Eröffnung des erneuerten Spielbereichs ein. Beginn ist um 16.30 Uhr im Schlossgarten in der Hanauer Innenstadt.
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2: Heute wird es richtig gut werden vom Wetter her. Wir kriegen an diesem Freitag bis zu 20 Grad maximal. Also super schönes Wetter mit viel Sonnenschein, mit ein paar Wolken hier und da, aber eben ohne Regen. Bleibt trocken heute und ist schon mal so ein kleiner Vorbote auf ein schönes sonniges Wochenende.
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2: Auf den Straßen sieht es an diesem Freitagmorgen ganz gut aus. Keine großen Probleme, keine großen Staus. Gute Fahrt.
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2: Blitzer haben wir unter anderem, wenn ihr unterwegs seid, in der Obermainanlage, 30er-Zone, Mörfelder Landstraße, ebenfalls 30 und Lange Straße, da haben wir eine 40er-Zone. Und wenn ihr noch was entdeckt, einfach an uns melden an die 069 669 669 669. Gute Fahrt!
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4: Schönen Freitagmorgen euch. Danke euch fürs Einschalten. Auch wenn Freitag ist, ich bin mir sicher, irgendjemand wird euch heute bestimmt nochmal auf den Sack gehen. Und ihr habt wahrscheinlich gerade auch schon eine Person im Kopf, die dies wahrscheinlich sein wird. So, dann können wir was machen. Ich weiß, was euch hilft. Vertraut mir. Was genau? Darüber quatschen wir in circa 5 Minuten bei mir in den Good News.
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0: D'Agostino bei Radio Frankfurt. Die besten Hits aller Zeiten für euch. Wunderschönen guten Morgen. Gleich haben wir noch mehr davon, unter anderem die Pet Shop Boys. Und davor noch Nico Santos.
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0: Gute Nachrichten heute Morgen, falls euch heute noch jemand nerven wird. Chef oder Chefin, die Kids, Ehemann, Ehefrau, wer auch immer. Bin mir sicher, irgendjemand wird heute bestimmt noch nerven und ich weiß, was euch hilft. Es ist nicht der Alkohol, nein, auch wenn heute Freitag ist, es ist der Wald. Ja, eine Studie bestätigt nämlich, der Wald beruhigt uns. Aber Achtung, nicht jeder Wald. Der Klang heimischer Wälder ist nämlich erholsamer als der Klang fremder Wälder. Man hat genauer untersucht, wie sich die ganzen Geräusche im Wald auf unsere Psyche auswirken. Dafür haben knapp 200 Menschen aus Deutschland Tonaufnahmen angehört, auf denen Vögel und andere natürliche Hintergrundgeräusche zu hören waren. Die eine Gruppe hat Geräusche aus den heimischen Wäldern vorgespielt bekommen. Die andere Gruppe hat Geräusche aus tropischen Wäldern in Panama vorgespielt bekommen. Und dann kam eben raus, einmal haben die heimischen Wälder besser abgeschnitten und die Teilnehmer und Teilnehmerinnen haben von positiven Emotionen, besserer Konzentration und weniger Stress berichtet. Also, wenn euch heute nochmal jemand nervt, ab in den Wald mit euch.
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0: Wenn ihr die Pet Shop Boys hört, dann hört ihr Radio Frankfurt. Wunderschönen guten Morgen euch allen. Na dann schauen wir mal, was fußballtechnisch an diesem Wochenende für Rhein-Main geht. Heute Abend Topspiel in der Bundesliga, die Eintracht zu Gast beim BVB. Anpfiff ist um 20:30 Uhr. In der zweiten Liga spielt Darmstadt am Sonntag ab 13:30 Uhr bei Preußen Münster. Gestern gab es ja die Info, dass die Darmstädter trotz des verpassten Aufstiegs mit Coach Florian Kohfeldt verlängert haben. Wir schauen in die dritte Liga. Wien Wiesbaden spielt schon morgen ab 14 Uhr bei Energie Cottbus. Und der Blick in die Regionalliga ebenfalls morgen ab 2 der FSV Frankfurt zu Hause gegen die Zweite aus Mainz und die Kickers Offenbach bei der Zweiten aus Freiburg.
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0: Die aktuelle Temperatur haben wir gemessen im Ostend. Derzeit sind wir dort bei 7 Grad.
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2: Ich bin Babette Büchner. Die Waffenruhe zwischen den USA und dem Iran wird auf eine neue Probe gestellt. Das US-Militär teilte mit, es habe unprovozierte iranische Angriffe abgewehrt und mit Schlägen zur Selbstverteidigung reagiert. Das iranische Militär bestätigte Angriffe auf US-Kriegsschiffe und machte dafür aber US-Attacken auf einen iranischen Öltanker verantwortlich. US-Präsident Donald Trump forderte den Iran erneut unter Drohungen auf, schnell eine Friedensvereinbarung zu unterzeichnen. Opfer von häuslicher Gewalt und Stalking sollen künftig besser geschützt werden. Der Bundestag stimmt heute über die elektronische Fußfessel für Täter ab.
3: Die Technik erkennt, wo sich der Täter gerade aufhält. Kommt er dem Opfer zu nahe, gibt sofort eine Warnung auf ein Empfangsgerät, damit Betroffene schnell reagieren oder Hilfe holen können. Gleichzeitig soll auch direkt die Polizei informiert werden. In Spanien gibt so ein System schon länger. Geplant sind außerdem verpflichtende Trainingskurse für Täter und wer die Fußfessel oder das dazugehörige Handy nicht trägt, müsste künftig mit einer Geldstrafe oder sogar bis zu 3 Jahren Haft rechnen. Zoe Tassovali, Nachrichtenredaktion.
2: Heute gehen wieder bundesweit Schüler gegen den Wehrdienst auf die Straße. Der Streik findet an einem historisch wichtigen Datum statt. Am 8. Mai wird dann das Kriegsende und die Befreiung vom Nationalsozialismus vor 81 Jahren erinnert.
4: Unter dem Motto "Nie wieder Wehrpflicht" gehen heute Schülerinnen und Schüler in über 100 deutschen Städten auf die Straße. Grund ist das neue Wehrdienstgesetz. Es sieht vor, dass junge Männer ab Jahrgang 2008 verpflichtend gemustert werden. So sollen Freiwillige für einen Aufbau der Truppe rekrutiert werden. Viele Jugendliche sind gegen die verpflichtende Musterung und haben Sorge, eingezogen zu werden. Sie fühlen sich übergangen und nicht gehört. Antonia Sawallisch, Nachrichtenredaktion.
2: Und zum Fußball. Der SC Freiburg steht zum ersten Mal in einem Europapokal-Endspiel. Die Mannschaft bezwang Sporting Braga aus Portugal im Halbfinalrückspiel mit 3:1 und drehte so den 1:2 Rückstand aus dem verlorenen ersten Duell vor einer Woche. Im Finale am 20. Mai in Istanbul trifft Freiburg nun auf den englischen Topclub Aston Villa.
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0: Beim Wetter können wir uns heute absolut nicht beschweren. Es gibt mal endlich wieder Sonnenschein. Heute mal ein bisschen mehr als die vergangenen paar Tage. Vor allem bleibt es heute mal trocken im Vergleich zu den vergangenen paar Tagen. Es gibt 20 Grad maximal, schönes Wetter. Sonne und Wolken im Wechsel heute über den Tag, aber ansonsten passiert da nicht viel. Und das Wochenende wird noch mal ein Ticken wärmer werden.
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0: Schönen guten Morgen, die Radio Frankfurt Verkehrsredaktion hier. Liebe Autofahrer, A3 Frankfurt Richtung Würzburg. Zwischen dem Offenbacher Kreuz und Obertshausen haben wir einen Unfall auf dem rechten Fahrstreifen und dem Standstreifen. Bitte fahrt dort besonders vorsichtig, ansonsten geht's noch gut vorwärts.
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0: Blitzer, die gibt's heute Morgen. Unter anderem, wenn ihr unterwegs seid, in der Königsteiner Straße steht ein Anhänger. Auch auf der Langstraße oder in der Mörfelder Landstraße haben wir jeweils einen Blitzanhänger stehen. Fuß vom Gas. Und wenn ihr noch was entdeckt, dann einfach an uns melden an die 069 669 669 669. Gute Fahrt.
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6: Guten Morgen. Kommt gut rein in diesen Freitag, an dem ich von euch gerne wissen würde, wann hätten euch eure Eltern gerne zur Adoption freigegeben? Ja, ich weiß, das klingt hart, aber bin mir sicher, auch bei euch gab es so eine Situation. Wir alle haben es irgendwann mal verbockt in der Kindheit, haben mal richtig Ärger bekommen. Ich erinnere mich, Irgendwann kamen meine Eltern ins Kinderzimmer rein und haben gesehen, was ich da in diesem Kinderzimmer getan habe. Und ich bin mir ziemlich sicher, in diesem Moment haben sie sich gedacht, jetzt geben wir ihn zur Adoption frei. So, was da los war und dann eure Geschichten in circa 5 Minuten hier bei mir in der Show. Bleibt mal dabei.
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0: Elton John mit Dua Lipa, Cold Heart, das ist der Sound von Radio Frankfurt. Die besten Hits aller Zeiten für euch, guten Morgen. Am Sonntag ist Muttertag. Ja, vielleicht habt ihr ja ein bisschen was gut zu machen. Passend dazu möchte ich heute Morgen in der Show von euch wissen, wann habt ihr es in der Kindheit mal richtig verbockt? Oder ich frag anders, wann hätten euch eure Eltern gerne zur Adoption freigegeben? Bei mir gab es mal so einen Moment, ich habe als Kind mal die komplette weiße Wand im Kinderzimmer mit meiner Spielzeugpistole zerkratzt. Ich war sauer, keine Ahnung mehr warum, kam aber nicht so gut an, als meine Eltern diese Wand gesehen haben. Und ich glaube, das war so ein Moment, da hätte Mutti auch gern gesagt, so, dich geben wir jetzt zur Adoption frei. Und jetzt seid ihr dran. Wann war bei euch so ein Moment? Wann hätten euch eure Eltern gerne zur Adoption freigegeben? Dennis ist bei mir in der Show. Er war schon 18, als es so einen Moment gab. Und zwar auf dem Polterabend seiner Schwester. Da hat er es ein bisschen übertrieben.
1: Ja, mein Bruder und ich haben uns dann klammheimlich verpisst. Haben uns Schottenröcke angezogen. Wir hatten wirklich nur Schottenröcke an. Sind in den Vorsprung vom Pool, sind wir oben drauf gegangen. Ja, und zum Schluss haben wir einen Handstand gemacht. Und für gewöhnlich unterm Schottenrock hat man nichts an. Und sind wir in Handstand in den Pool gesprungen. Vor circa 150 Leuten. Da wollte, glaube ich, meine Mama uns zur Adoption freigeben.
0: So, jetzt haben wir alle erstmal schöne Bilder im Kopf. Großartige Geschichte. So, wie ist es bei euch? Wann habt ihr es verbockt? Anders gefragt, wann hätten euch eure Eltern gerne zur Adoption freigegeben? WhatsApp direkt zu mir ins Studio 069 und dreimal die 669. Ihr hört Radio Frankfurt. Ich bin Marc Neugebauer. Schönen guten Morgen.

0: Der perfekte Sound für den Freitag. Black Wonderful Life bei Radio Frankfurt. Guten Morgen euch allen. Klingt ein bisschen hart an diesem Morgen, aber ich würde heute Morgen gern von euch wissen, wann hätten euch eure Eltern eigentlich gern zur Adoption freigegeben? Hey, wir alle haben es in der Kindheit mal ordentlich verbockt. Würde gern eure Storys heute Morgen hören. Dennis hatten wir gerade schon in der Show. Er hat von dem Moment erzählt, als er am Polterabend seiner Schwester mit 18 Jahren einen Handstand im Schottenrock gemacht hat. Also nur im Schottenrock. So habt ihr die Bilder jetzt im Kopf. Da war Mutti nicht so begeistert. Da gab es ein bisschen Ärger. So, jetzt seid ihr dran. Wann hätten euch eure Eltern gerne zur Adoption freigegeben? Wir haben schon wieder einen Dennis in der Show. Ist ein anderer, aber scheint heute Morgen der Name zu sein. Wie war es bei dir?
1: Schönen guten Morgen, Marc. Hi. Ja, doch, es gab mal eine Situation im Kinderzimmer. Damals habe ich alles mit Penatencreme eingeschmiert. Meine Mutter hatte daraufhin einen richtigen Anfall bekommen, weil es natürlich für sie sehr aufwendig war, alles wieder zu entfernen.
0: So, dann wollte ich natürlich auch wissen, was er denn in seinem Kinderzimmer alles eingecremt hat.
1: Ja, alles Mögliche, was so im Kinderzimmer so rumlag. Spielzeug, die Möbel, auch ein Teil der Wände, so wie ich gerade erfahren habe von meiner Mutter. Also, es war richtig schön gewesen.
0: Ach du Scheiße! So, ihr seid dran. Wann hätten euch eure Eltern gerne zur Adoption freigegeben? Wann habt ihr es mal richtig verbockt in der Kindheit? WhatsApp direkt zu mir 069 und dreimal die 669 oder ihr ruft einfach an, ist dieselbe Nummer. 069, dreimal die 669.
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1: Mit Klaus Wente, guten Tag. Das Wiesbadener Graphittechnikunternehmen SGL Carbon hat im ersten Quartal einen Konzernumsatz in Höhe von 184,5 Millionen Euro erzielt und lag damit 21,3% unter dem Vorjahr. Dies ist einerseits auf fehlende Umsätze aus der Beendigung von nicht profitablen Geschäftsaktivitäten zurückzuführen. Andererseits belastete eine geringere Nachfrage in den ersten 3 Monaten, heißt es. Der Umsatzrückgang führte im Quartalsvergleich zu einem Rückgang des bereinigten operativen Gewinns um 11,6% auf 29,6 Millionen Euro. Im Rahmen von Autobahnkontrollen in Südhessen stoppten Zivilfahnder der Polizei am Mittwoch insgesamt 133 Fahrzeuge und nahmen hierbei 78 Personen genauer unter die Lupe. Insgesamt wurden dabei 15 Ermittlungsverfahren eingeleitet. Auf der A5 bei Mörfelden-Walldorf nahmen die Fahnder 2 Beifahrer eines Wagens fest, die bereits per Haftbefehl gesucht worden waren. Von der A5 ging es für die beiden dann in die Justizvollzugsanstalt. Der neu gestaltete Spielplatz im Hanauer Schlossgarten ist fertig und das soll gefeiert werden. Die Stadt Hanau lädt deshalb für kommenden Montag, 11. Mai, Familien, Kinder und alle Interessierten zur offiziellen Eröffnung des erneuerten Spielbereichs ein. Beginn ist um 16.30 Uhr im Schlossgarten in der Hanauer Innenstadt.
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2: Heute wird es richtig gut werden vom Wetter her. Wir kriegen an diesem Freitag bis zu 20 Grad maximal. Also super schönes Wetter mit viel Sonnenschein, mit ein paar Wolken hier und da, aber eben ohne Regen. Bleibt trocken heute und ist schon mal so ein kleiner Vorbote auf ein schönes sonniges Wochenende.
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2: Schönen guten Morgen, die Radio Frankfurt Verkehrsredaktion hier. Liebe Autofahrer, A3 Frankfurt Richtung Würzburg. Zwischen dem Offenbacher Kreuz und Oberzhausen haben wir einen Unfall auf dem rechten Fahrstreifen und dem Standstreifen. Bitte fahrt dort besonders vorsichtig, ansonsten geht's noch gut vorwärts.
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2: Blitzer haben wir unter anderem, wenn ihr unterwegs seid, in der Obermainanlage, 30er-Zone, Mörfelder Landstraße, ebenfalls 30 und Lange Straße, da haben wir eine 40er-Zone. Und wenn ihr noch was entdeckt, einfach an uns melden an die 069 669 669 669. Gute Fahrt!
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0: R.E.M., The One I Love, das ist Radio Frankfurt. Mit den besten Hits aller Zeiten. Wunderschönen guten Morgen.
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2: Check, du, was liegt heute an, Kollege Holo?
3: Guten Morgen, Captain. Also langsam geht's zu weit. Die Berliner Jusos wollen die Ehe abschaffen.
2: Ja, ist doch klar, wegen der schlechten Umfragewerte.
3: Wie meinen?
2: Ja, die SPD ist unter 5%, ehe man sich versieht. Achtung, Cabin Crew, Fräulein Schieber, bitte ins Cockpit.
4: Ja, Captain.
2: Alles gut bei Ihnen da hinten?
4: Ja, sagen Sie mal, können Sie noch die deutsche Nationalhymne?
2: Ja, ja, also Sie meinen auferstanden aus... Ach nee, das war die andere. Passt aber ja auch bald, wenn es so weitergeht. Stichwort Ruinen, ne?
4: In Bayern soll an den Schulen wieder die Nationalhymne gesungen werden, vor allem zu feierlichen Anlässen.
2: Wann gibt es für Schüler schon feierliche Anlässe? Außer der Schulgong zur großen Pause meinetwegen.
4: Naja, es gibt da ja auch noch Abschlussfeiern oder Begrüßung zum neuen Schuljahr. Und da sollen die das dann singen können.
2: Ja, aber für die Generation schon die neue Fassung, oder?
4: Neue Fassung?
2: Ja, ja, die geht so, glaube ich. Merz und Bass und auch der Klingbeil führen ohne Sinn und Verstand.
4: Naja, ist schon ziemlich weit hergeholt, nicht?
2: Wieso? Darauf lasst uns alle weinen mit dem Tankhahn in der Hand.
4: Ach, Chef.
2: Friedrich geht doch nie aufs Ganze und fährt den Karren an die Wand.
4: Entschuldigung, ist die Melodie eine Heidenarbeit?
5: Nein.
2: So, Landanflug Utter Tower meldet, eine Stelle im Text der Nationalhymne wird wohl gestrichen, um die Rentnerinnen und Rentner im Land nicht zu verärgern.
4: Wie?
2: Ja, der Teil mit Glück und Pfand.
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0: Guten Morgen euch allen. Schönen Start in den Freitag mit Radio Frankfurt. Wir spielen euch die besten Hits aller Zeiten. Schön, dass ihr mit dabei seid. Topspiel heute Abend für die Eintracht in der Bundesliga. Die Eintracht heute Abend zu Gast beim BVB. Jo, war ja doch ziemlich unruhig die letzten Wochen. Sowohl ergebnistechnisch als auch was den Coach betrifft. Felix Rocken kam aus der Radio Frankfurt Sportredaktion. Gibt es denn irgendwas, was uns Mut macht vor diesem Spiel in Dortmund?
1: Wenn du mich so fragst, eigentlich gar nicht so viel. Du hast die Thematiken eben schon angesprochen. Nur ein Unentschieden in Augsburg. Dann die Heimniederlage gegen den HSV und noch diese Pressekonferenz, bei der der Sport Nebensache war. Die Liste ist also lang. Aber apropos Pressekonferenz, genau da hat Coach Albert Riera gestern die Marschroute für Dortmund bekannt gegeben.
2: We are going to Dortmund with confidence because we did a good training and we know the plan and to try to get points.
1: Wir fahren nach Dortmund mit einem guten Gefühl. Wir kennen den Plan, wir versuchen Punkte zu holen. Das die Aussage von Riera, finde ich persönlich gut und das vor diesem schweren und richtungsweisenden Spiel. Kommen wir nochmal zurück zur Ausgangsfrage. Hoffnung macht mir tatsächlich recht wenig, einzig der Auftritt des BVB letzte Woche in Gladbach. Aber von den letzten 10 Ligaspielen in Dortmund hat unsere Eintracht nur ein einziges gewinnen können. Der Rest, der ging allesamt verloren. Heute Abend ab 20.30 Uhr. Unsere Eintracht bei Borussia Dortmund.
0: Danke dir, Felix.
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0: Einen wunderschönen guten Morgen an den Gallus. Derzeit haben wir dort die Temperatur nachgemessen. 9 Grad.
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2: Ich bin Babette Büchner. Die von der UniCredit bedrängte Commerzbank will durch einen weiteren Stellenabbau und ehrgeizigere Gewinnziele Investoren von ihrer eigenständigen Zukunft überzeugen. Bis 2030 sollen zusätzlich zu den bereits angekündigten Einsparungen konzernweit etwa 3000 weitere Vollzeitstellen gestrichen werden, teilte der DAX-Konzern mit. Die Waffenruhe zwischen den USA und dem Iran steht erneut unter Druck. Das US-Militär hat nach eigenen Angaben iranische Militäreinrichtungen angegriffen. Es habe damit unprovozierte iranische Angriffe abgewehrt. Das iranische Militär bestätigte Angriffe auf US-Kriegsschiffe und machte dafür aber US-Attacken auf einen iranischen Öltanker verantwortlich. US-Präsident Donald Trump hat mit seiner umstrittenen Zollpolitik eine weitere juristische Niederlage erlitten. Das Gericht für internationalen Handel in New York erklärte Trumps temporäre Zölle auf Einfuhren aus der ganzen Welt für rechtswidrig. Unterdessen hat Trump im Zollstreit mit der EU eine Frist bis zum 4. Juli gesetzt. Sonst würden die Importzölle deutlich erhöht.
3: Zu jedem Trump-Deal gehört eine geballte Ladung an Drohungen. Daran ist die Welt inzwischen gewöhnt. Daher kommt aus der EU auch eher gelassen das Versprechen, dass es bis Anfang Juli gute Fortschritte in Richtung Zollsenkung geben wird. Kommissionspräsidentin von der Leyen hatte ein gutes Telefonat mit Trump. Innerhalb der EU sind noch Verhandlungen über die vollständige Umsetzung des Zolldeals im Gange. Aus Washington, Tina Eck.
2: Und zum Fußball. Historischer Moment für den SC Freiburg. Die Mannschaft hat erstmals in der Vereinsgeschichte ein europäisches Finale erreicht. Im Halbfinalrückspiel der Europa League besiegte sie Sporting Braga aus Portugal mit 3:1.
4: Der Traum vom Finale in Istanbul, er ist in Erfüllung gegangen. Dabei musste der SC eine 1:2 Hinspielniederlage aufholen. Und das Rückspiel, es fing gut an. Ab der 6. Minute musste Braga in Unterzahl spielen. Dorgeles sah rot. In der Folge trafen Kübler, Manzambi und erneut Kübler. Das 1:3 fiel dann aus Sicht der Gäste zu spät und Freiburg steht zum ersten Mal in einem Europapokalfinale. Aus München Fabian Schaffer.
2: Im Finale am 20. Mai trifft Freiburg auf den englischen Club Aston Villa.
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0: Heute ist es endlich soweit, liebe Leute. Es ist das Frühlings-Comeback, auf das wir schon seit ein paar Tagen sehnsüchtigst gewartet haben. Die Temperaturen endlich heute mal wieder in Richtung 20-Grad-Marke. So 19 sind maximal drin. Heute endlich mal wieder trockenes Wetter mit Sonne und Wolken im Wechsel. Also das wird heute ein ziemlich guter Tag werden.
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0: Hier ist die Radio Frankfurt Verkehrsredaktion. Einen wunderschönen guten Morgen, liebe Autofahrer. Wir schauen gemeinsam auf die Straßen. Vorsicht auf der A3 Würzburg Richtung Frankfurt. Zwischen dem Offenbacher Kreuz und Frankfurt Süd ist eine ungesicherte Unfallstelle auf dem linken Fahrstreifen. Die A3 Würzburg Richtung Frankfurt zwischen Obertshausen und dem Offenbacher Kreuz gibt es streckenweise stockender Verkehr. Hier solltet ihr ein paar Minütchen mehr einplanen. Und die A3 Frankfurt Richtung Würzburg zwischen Frankfurt Süd und dem Offenbacher Kreuz. Da ist eine Fahrbahn nach einem Unfall gesperrt. Aktuell gibt es dort 4 Kilometer Stau. Wir wünschen euch weiterhin eine gute und sichere Fahrt.
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0: Blitzer, die gibt's heute Morgen. Unter anderem, wenn ihr unterwegs seid, in der Königsteiner Straße steht ein Anhänger. Auch auf der Langstraße oder in der Mörfelder Landstraße haben wir jeweils einen Blitzanhänger stehen. Fuß vom Gas. Und wenn ihr noch was entdeckt, dann einfach uns melden an die 069 669 669 669. Gute Fahrt.
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6: kurz nach 8. Einen wunderschönsten guten Morgen euch allen. Danke fürs Einschalten. Kurz vor Wochenende ist es und ab diesem Wochenende gibt's die Last-Minute-Tickets der Deutschen Bahn. So was genau steckt da eigentlich dahinter? Wieso gibt's denn die überhaupt? Und was kosten die? Wo kann's denn hingehen? All das klären wir gleich hier bei mir in der Sendung. Also wenn ich ihr wäre, würde ich ja nochmal kurz dabei bleiben. Davor noch Queen und jetzt die Backstreet Boys. As long as you love me.
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0: Queen sind das. I was born to love you. Ihr hört Radio Frankfurt mit den besten Hits aller Zeiten. Guten Morgen. Damit ihr es auf dem Schirm habt, ab morgen gibt's die Last-Minute-Tickets bei der Bahn. Falls ihr es nicht mitbekommen habt, Kollegin Julia Wasselkopf klärt uns nochmal alle auf. Was steckt denn dahinter?
1: Ja, das ist ein Sparmodell der Bahn für Kurzentschlossene. Ab diesem Wochenende kann gebucht werden für Fahrten in der darauffolgenden Woche. Das Ganze gilt für den Fernverkehr, also ICE oder IC. Ziel ist, freie Plätze besser zu nutzen und spontane Reisen attraktiver zu machen.
0: Und Last-Minute-Tickets hört sich ja nach Schnäppchen an. Heißt, was kosten die?
1: Also die Preise starten bei 6,99 Euro. Das gilt für besonders kurze Strecken im Fernverkehr und zu weniger gefragten Zeiten. Für längere Strecken wird es entsprechend teurer, aber oft immer noch deutlich günstiger als reguläre Tickets. Okay. Entscheidend ist die Flexibilität. Wer bei Strecke und Uhrzeit offen ist, der kann echte Schnäppchen machen.
0: Danke dir, Julia. Also ab morgen gibt's die Last-Minute-Tickets bei der Bahn. Dann bis Mitte September immer samstags und sonntags für die darauffolgende Woche. Achtung, diese Tickets haben eine Zugbindung und können nicht storniert werden. Und jetzt schönen Start in den Freitag mit den besten Hits aller Zeiten. Picture This und Michael Schulte hört ihr jetzt. Ich bin Marc Neugebauer. Guten Morgen.

0: 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Wir spielen euch die besten Hits aller Zeiten. So Freunde, jetzt eine wichtige Warnung für euch, bevor ihr abgezockt werdet. Es gibt gerade nämlich wieder eine richtig dreiste PayPal-Betrugsmasche. Heißt, könnte sein, dass ihr eine Mail bekommt, die so aussieht, als würde sie wirklich von der offiziellen PayPal-Adresse kommen. In der Mail werdet ihr vor einer angeblichen Abbuchung von mehreren hundert Dollar gewarnt. Es sieht wirklich alles nach einer echten Mail von PayPal aus. Wenn ihr aber bei der angegebenen Supportnummer aus der Mail anruft, landet ihr dann bei den Betrügern und die wollen eure Zahlungsdaten, Banking-Informationen oder sogar Zugriff auf euer Gerät via Fernwartungssoftware. Also, da nicht anrufen, nichts rausgeben und vor allem auch keinen Fernzugriff zulassen. Passt da bitte genau auf und ruft da nicht irgendwelche Nummern aus verdächtigen Mails an. Wenn ihr unsicher seid, checkt erstmal euer PayPal-Konto. Den offiziellen Kontakt findet ihr dann gegebenenfalls in der App oder eben über die PayPal-Website.
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1: Mit Klaus Wente, guten Morgen. Die Commerzbank hat im ersten Quartal des laufenden Jahres das operative Ergebnis um 11% auf den Rekordwert von 1,4 Milliarden Euro erhöht. Deshalb hebt die Commerzbank ihren Ausblick für das Geschäftsjahr 2026 an. Künftig will die Commerzbank KI-Anwendungen im Geschäftsbetrieb weiter ausbauen. Die fortgesetzte Transformation der Bank gehe daher mit einem konzernweiten Abbau von weiteren rund 3000 Stellen brutto einher. Dem stünden gezielte Aufbauten in Wachstums- und Zukunftsfeldern gegenüber, teilt die Commerzbank mit. Fast ein Drittel mehr Menschen steigen für ihre Europareise seit 2019 auf die Bahn um. Das sind mehr als 25 Millionen Fahrgäste, Tendenz steigend. Zwischen Stuttgart und Paris haben sich ICE und TGV sogar gegen das Flugzeug durchgesetzt. Die Fahrgastzahlen auf der ICE-TGV-Verbindung Frankfurt-Paris sind im vergangenen Jahr um 22% gestiegen, teilt die Deutsche Bahn mit. Schweres Auswärtsspiel der Eintracht heute Abend in Dortmund nach zuletzt sehr enttäuschenden Auftritten muss heute etwas kommen, wenn die Eintracht nächste Saison in Europa noch mitspielen will. Und das ausgerechnet gegen den Tabellenzweiten BVB. Der umstrittene Trainer Albert Riera gab sich vor dem Spiel außergewöhnlich bescheiden und bekräftigte: Ich mache mir keine Sorgen um meine Zukunft.
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2: Hier ist die Radio Frankfurt Verkehrsredaktion. Einen wunderschönen guten Morgen, liebe Autofahrer. Wir schauen gemeinsam auf die Straßen. Vorsicht auf der A3 Würzburg Richtung Frankfurt. Zwischen dem Offenbacher Kreuz und Frankfurt Süd ist eine ungesicherte Unfallstelle auf dem linken Fahrstreifen. Die A3 Würzburg Richtung Frankfurt zwischen Obertshausen und dem Offenbacher Kreuz gibt es streckenweise stockender Verkehr. Hier solltet ihr ein paar Minütchen mehr einplanen. Und die A3 Frankfurt Richtung Würzburg zwischen Frankfurt Süd und dem Offenbacher Kreuz. Da ist eine Fahrbahn nach einem Unfall gesperrt. Aktuell gibt es dort 4 Kilometer Stau. Wir wünschen euch weiterhin eine gute und sichere Fahrt.
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2: Blitzer haben wir unter anderem, wenn ihr unterwegs seid, in der Obermainanlage, 30er-Zone, Mörfelder Landstraße, ebenfalls 30 und Lange Straße, da haben wir eine 40er-Zone. Und wenn ihr noch was entdeckt, einfach an uns melden an die 069 669 669 669. Gute Fahrt!
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4: Schönen Freitagmorgen euch. Danke euch fürs Einschalten. Auch wenn Freitag ist, ich bin mir sicher, irgendjemand wird euch heute bestimmt nochmal auf den Sack gehen. Und ihr habt wahrscheinlich gerade auch schon eine Person im Kopf, die dies wahrscheinlich sein wird. So, dann können wir was machen. Ich weiß, was euch hilft. Vertraut mir. Was genau? Darüber quatschen wir in circa 5 Minuten bei mir in den Good News.
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0: guten Morgen mit den Pet Shop Boys bei Radio Frankfurt. Die besten Hits aller Zeiten, wir haben gleich noch mehr davon, unter anderem von Depeche Mode. Und davor gibt's Rosalind für euch.
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0: Gute Nachrichten heute Morgen, falls euch heute noch jemand nerven wird, Chef oder Chefin, die Kids, Ehemann, Ehefrau, wer auch immer, bin mir sicher, irgendjemand wird heute bestimmt noch nerven und ich weiß, was euch hilft. Es ist nicht der Alkohol, nein, auch wenn heute Freitag ist, es ist der Wald. Ja, eine Studie bestätigt nämlich, der Wald beruhigt uns, aber Achtung, nicht jeder Wald. Der Klang heimischer Wälder ist nämlich erholsamer als der Klang fremder Wälder. Man hat genauer untersucht, wie sich die ganzen Geräusche im Wald auf unsere Psyche auswirken. Dafür haben knapp 200 Menschen aus Deutschland Tonaufnahmen angehört, auf denen Vögel und andere natürliche Hintergrundgeräusche zu hören waren. Die eine Gruppe hat Geräusche aus den heimischen Wäldern vorgespielt bekommen. Die andere Gruppe hat Geräusche aus tropischen Wäldern in Panama vorgespielt bekommen. Und dann kam eben raus, einmal haben die heimischen Wälder besser abgeschnitten und die Teilnehmer und Teilnehmerinnen haben von positiven Emotionen, besserer Konzentration und weniger Stress berichtet. Also, wenn euch heute nochmal jemand nervt, ab in den Wald mit euch.
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0: Hört ihr Depeche Mode? Dann hört ihr Radio Frankfurt. Schön, dass ihr dabei seid. Wunderschönen guten Morgen. Na dann schauen wir mal, was fußballtechnisch an diesem Wochenende für Rhein-Main geht. Heute Abend Topspiel in der Bundesliga, die Eintracht zu Gast beim BVB. Anpfiff ist um 20.30 Uhr. In der zweiten Liga spielt Darmstadt am Sonntag ab 13.30 Uhr bei Preußen Münster. Gestern gab es ja die Info, dass die Darmstädter trotz des verpassten Aufstiegs mit Coach Florian Kohfeldt verlängert haben. Wir schauen in die dritte Liga. Wien Wiesbaden spielt schon morgen ab 14 Uhr bei Energie Cottbus. Und der Blick in die Regionalliga ebenfalls morgen ab 2 der FSV Frankfurt zu Hause gegen die zweite aus Mainz und die Kickers Offenbach bei der zweiten aus Freiburg.
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0: Die aktuelle Radio Frankfurt-Temperatur gemessen am Frankfurter Hauptbahnhof. Aktuell sind wir bei 11 Grad.
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2: Ich bin Bobbit Büchner. In der Übernahmeschlacht mit der italienischen UniCredit will die Commerzbank durch weiteren Stellenabbau und ehrgeizige Gewinnziele Investoren von ihrer eigenständigen Zukunft überzeugen. Bis 2030 sollen zusätzlich zu den bereits angekündigten Einsparungen konzernweit etwa 3000 weitere Vollzeitstellen gestrichen werden.
3: Knapp 40.000 Stellen hat die Commerzbank derzeit besetzt. Bei etwa jedem 10. Job war schon klar, dass er wegfallen wird. Jetzt also noch einmal der Rotstift in der Hoffnung, eine Übernahme durch die Italiener noch verhindern zu können. Management, Betriebsrat und Belegschaft der Commerzbank wehren sich seit Monaten gegen das aus ihrer Sicht feindliche Taktieren der UniCredit. Auch die Bundesregierung lehnt eine Übernahme ab. Immerhin hatte der Bund das Frankfurter Geldhaus in der Finanzkrise 2008-2009 mit Steuermilliarden vor dem Kollaps bewahrt. Thomas Bleskin, Nachrichtenredaktion.
2: Trotz Waffenruhe haben sich die USA und der Iran gegenseitig in der Straße von Hormuz beschossen. Das US-Militär hat nach eigenen Angaben iranische Militäreinrichtungen angegriffen. Es habe damit unprovozierte iranische Angriffe abgewehrt.
4: Nun wieder Angriffe in der Straße von Hormuz und das US-Militär griff auch Ziele im Iran an. Es sei Selbstverteidigung, hieß es aus dem US-Zentralkommando. Man habe die Bedrohung neutralisiert und iranische Drohnen und Abschussrampen bombardiert. Der Iran bestätigte Angriffe auf US-Kriegsschiffe und beschuldigte die USA, zuerst einen iranischen Öltanker beschossen und damit die Waffenruhe gebrochen zu haben. Aus den USA, Tina Eck.
2: Russland will den Jahrestag des Siegs im Zweiten Weltkrieg ungestört mit einer Parade feiern. Seit Mitternacht gilt daher eine von Russland einseitig ausgerufene begrenzte Waffenruhe im Ukraine-Krieg. Gestartet ist sie aber mit schweren ukrainischen Drohnen- und Raketenangriffen auf russisches Gebiet. In zahlreichen Regionen herrschte in der Nacht Luftalarm. Angegriffen wurde dabei laut offiziellen Angaben auch Moskau. Und zum Fußball. Historischer Moment für den SC Freiburg. Die Mannschaft hat erstmals in der Vereinsgeschichte ein europäisches Finale erreicht. Im Halbfinalrückspiel der Europa League besiegte sie Sporting Braga aus Portugal mit 3:1. Im Finale am 20. Mai in Istanbul trifft Freiburg auf den englischen Club Aston Villa.
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0: Beim Wetter können wir uns heute absolut nicht beschweren. Es gibt mal endlich wieder Sonnenschein. Heute mal ein bisschen mehr als die vergangenen paar Tage. Vor allem bleibt es heute mal trocken im Vergleich zu den vergangenen paar Tagen. Es gibt 20 Grad maximal, schönes Wetter. Sonne und Wolken im Wechsel heute über den Tag, aber ansonsten passiert da nicht viel. Und das Wochenende wird noch mal ein Ticken wärmer werden.
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0: Hier ist sie, eure Radio Frankfurt Verkehrsredaktion. Schönen guten Morgen zusammen. Wir gucken gemeinsam auf die Straßen. Wir gucken auf die A3. Würzburg Richtung Frankfurt zwischen Hanau und Obertshausen haben wir einen defekten PKW auf dem rechten Fahrstreifen. Bitte fahrt vorsichtig. Ebenfalls A3 Würzburg Richtung Frankfurt zwischen Obertshausen und Frankfurt Süd. 8 Kilometer Stau wegen Bergungsarbeiten auf den beiden linken Fahrstreifen. Und die A3 Frankfurt Richtung Würzburg zwischen Frankfurt Süd und dem Offenbacher Kreuz. 5 Kilometer Stau. Hier ist eine Unfall Stelle geräumt, deswegen aber trotzdem ein bisschen mehr Zeit mitbringen.
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0: Blitzer, die gibt's heute Morgen unter anderem, wenn ihr unterwegs seid. In der Königsteiner Straße steht ein Anhänger, auch auf der Langstraße oder in der Mörfelder Landstraße haben wir jeweils einen Blitzanhänger stehen. Fuß vom Gas und wenn ihr noch was entdeckt, dann einfach an uns melden an die 069 669 669 669. Gute Fahrt.
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6: Guten Morgen. Kommt gut rein in diesen Freitag, an dem ich von euch gerne wissen würde, wann hätten euch eure Eltern gerne zur Adoption freigegeben? Ja, ich weiß, das klingt hart, aber bin mir sicher, auch bei euch gab es so eine Situation. Wir alle haben es irgendwann mal verbockt in der Kindheit, haben mal richtig Ärger bekommen. Ich erinnere mich, irgendwann kamen meine Eltern ins Kinderzimmer rein und haben gesehen, was ich da in diesem Kinderzimmer getan habe. Und ich bin mir ziemlich sicher, in diesem Moment haben sie sich gedacht, jetzt geben wir ihn zur Adoption frei. So, was da los war und dann eure Geschichten in circa 5 Minuten hier bei mir in der Show. Bleibt mal dabei.
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0: Der großartige Luis Capaldi, Forget Me bei Radio Frankfurt. Die besten Hits aller Zeiten für euch. Guten Morgen. Am Sonntag ist Muttertag. Ja, vielleicht habt ihr ja ein bisschen was gut zu machen. Passend dazu möchte ich heute Morgen in der Show von euch wissen, wann habt ihr es in der Kindheit mal richtig verbockt? Oder ich frage anders, wann hätten euch eure Eltern gerne zur Adoption freigegeben? Bei mir gab es mal so einen Moment, ich habe als Kind mal die komplette weiße Wand im Kinderzimmer mit meiner Spielzeugpistole zerkratzt. Ich war sauer, keine Ahnung mehr warum, kam aber nicht so gut an, als meine Eltern diese Wand gesehen haben. Und ich glaube, das war so ein Moment, da hätte Mutti auch gern gesagt, so, dich geben wir jetzt zur Adoption frei. Und jetzt seid ihr dran. Wann war bei euch so ein Moment? Wann hätten euch eure Eltern gerne zur Adoption freigegeben? Dennis ist bei mir in der Show. Er war schon 18, als es so einen Moment gab. Und zwar auf dem Polterabend seiner Schwester. Da hat er es ein bisschen übertrieben.
1: Ja, mein Bruder und ich haben uns dann klammheimlich verpisst. Haben uns Schottenröcke angezogen. Und wir hatten wirklich nur Schottenröcke an. Sind in den Vorsprung vom Pool, sind wir oben drauf gegangen. Ja, und zum Schluss haben wir einen Handstand gemacht. Und für gewöhnlich unterm Schottenrock hat man nichts an. Und sind wir in Handstand in den Pool gesprungen. Vor circa 150 Leuten. Da wollte, glaube ich, meine Mama uns zur Adoption freigeben.
0: So, jetzt haben wir alle erstmal schöne Bilder im Kopf. Großartige Geschichte. So, wie ist es bei euch? Wann habt ihr es verbockt? Anders gefragt, wann hätten euch eure Eltern gerne zur Adoption freigegeben? WhatsApp direkt zu mir ins Studio 069 und dreimal die 669. Ihr hört Radio Frankfurt. Ich bin Marc Neugebauer. Schönen guten Morgen.

0: Guten Morgen, schönen Freitag euch mit Talking Heads, Road to Nowhere. Ihr hört Radio Frankfurt mit den besten Hits aller Zeiten. Klingt ein bisschen hart an diesem Morgen, aber ich würde heute Morgen gern von euch wissen, wann hätten euch eure Eltern eigentlich gern zur Adoption freigegeben? Hey, wir alle haben es in der Kindheit mal ordentlich verbockt. Würde gern eure Storys heute Morgen hören. Dennis hatten wir gerade schon in der Show. Er hat von dem Moment erzählt, als er am Polterabend seiner Schwester mit 18 Jahren einen Handstand im Schottenrock gemacht hat. Also nur im Schottenrock. So habt ihr die Bilder jetzt im Kopf. Da war Mutti nicht so begeistert. Da gab es ein bisschen Ärger. So, jetzt seid ihr dran. Wann hätten euch eure Eltern gerne zur Adoption freigegeben? Wir haben schon wieder einen Dennis in der Show. Ist ein anderer, aber scheint heute Morgen der Name zu sein. Wie war es bei dir?
1: Schönen guten Morgen, Marc. Hi. Ja, doch, es gab mal eine Situation im Kinderzimmer. Damals habe ich alles mit Penatencreme eingeschmiert. Meine Mutter hatte daraufhin einen richtigen Anfall bekommen, weil es natürlich für sie sehr aufwendig war, alles wieder zu entfernen.
0: So, dann wollte ich natürlich auch wissen, was er denn in seinem Kinderzimmer alles eingecremt hat.
1: Ja, alles Mögliche, was so im Kinderzimmer so rumlag. Spielzeug, die Möbel, auch ein Teil der Wände, so wie ich gerade erfahren habe von meiner Mutter. Also, es war richtig schön gewesen.
0: Ach du Scheiße! So, ihr seid dran. Wann hätten euch eure Eltern gerne zur Adoption freigegeben? Wann habt ihr es mal richtig verbockt in der Kindheit? WhatsApp direkt zu mir 069 und dreimal die 669 oder ihr ruft einfach an, ist dieselbe Nummer. 069, dreimal die 669.
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1: Mit Klaus Wente, guten Morgen. Die Commerzbank hat im ersten Quartal des laufenden Jahres das operative Ergebnis um 11% auf den Rekordwert von 1,4 Milliarden Euro erhöht. Deshalb hebt die Commerzbank ihren Ausblick für das Geschäftsjahr 2026 an. Künftig will die Commerzbank KI-Anwendungen im Geschäftsbetrieb weiter ausbauen. Die fortgesetzte Transformation der Bank gehe daher mit einem konzernweiten Abbau von weiteren rund 3000 Stellen brutto einher. Dem stünden gezielte Aufbauten in Wachstums- und Zukunftsfeldern gegenüber, teilt die Commerzbank mit. Fast ein Drittel mehr Menschen steigen für ihre Europareise seit 2019 auf die Bahn um. Das sind mehr als 25 Millionen Fahrgäste, Tendenz steigend. Zwischen Stuttgart und Paris haben sich ICE und TGV sogar gegen das Flugzeug durchgesetzt. Die Fahrgastzahlen auf der ICE-TGV-Verbindung Frankfurt-Paris sind im vergangenen Jahr um 22% gestiegen, teilt die Deutsche Bahn mit. Schweres Auswärtsspiel der Eintracht heute Abend in Dortmund nach zuletzt sehr enttäuschenden Auftritten muss heute etwas kommen, wenn die Eintracht nächste Saison in Europa noch mitspielen will. Und das ausgerechnet gegen den Tabellenzweiten BVB. Der umstrittene Trainer Albert Riera gab sich vor dem Spiel außergewöhnlich bescheiden und bekräftigte: Ich mache mir keine Sorgen um meine Zukunft.
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2: Heute wird es richtig gut werden vom Wetter her. Wir kriegen an diesem Freitag bis zu 20 Grad maximal. Also super schönes Wetter mit viel Sonnenschein, mit ein paar Wolken hier und da, aber eben ohne Regen. Bleibt trocken heute und ist schon mal so ein kleiner Vorbote auf ein schönes sonniges Wochenende.
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2: Hier ist eure Radio Frankfurt Verkehrsredaktion. Schönen guten Morgen zusammen. Wir gucken gemeinsam auf die Straßen. Wir gucken auf die A3. Würzburg Richtung Frankfurt zwischen Hanau und Obertshausen haben wir einen defekten PKW auf dem rechten Fahrstreifen. Bitte fahrt vorsichtig. Ebenfalls A3 Würzburg Richtung Frankfurt zwischen Obertshausen und Frankfurt Süd. 8 Kilometer Stau wegen Bergungsarbeiten auf den beiden linken Fahrstreifen. Und die A3 Frankfurt Richtung Würzburg zwischen Frankfurt Süd und dem Offenbacher Kreuz. 5 Kilometer Stau. Hier ist eine Unfallstelle geräumt, deswegen aber trotzdem ein bisschen mehr Zeit mitbringen.
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2: Einen Blitzer haben wir gerade reinbekommen und zwar in der Raimundstraße in der 30er-Zone. Bitte Fuß vom Gas. Außerdem haben wir noch Blitzer, wenn ihr unterwegs seid, in der Langen Straße in der 40er-Zone oder auch in der Obermainanlage in der 30er-Zone. Fuß vom Gas und wenn ihr noch was entdeckt, dann meldet uns gerne an die 069 669 669 669. Gute Fahrt.
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0: Ja, da darf man im Auto auch mitsingen heute Morgen. Bonnie Tyler bei Radio Frankfurt. Schönen guten Morgen. Wir spielen euch die besten Hits aller Zeiten und haben noch viel, viel, viel mehr davon. Gleich Huey Lewis and the News und davor noch Pink Runaway. Bleibt mal dabei.
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2: Check, du, was liegt heute an, Kollege Holo?
3: Guten Morgen, Captain. Also langsam geht's zu weit. Die Berliner Jusos wollen die Ehe abschaffen.
2: Das ist doch klar, wegen der schlechten Umfragewerte.
3: Wie meinen?
2: Ja, die SPD ist unter 5%, ehe man sich versieht. Achtung, Cabin Crew, Fräulein Schieber, bitte ins Cockpit.
4: Ja, Captain.
2: Alles gut bei Ihnen da hinten?
4: Ja, sagen Sie mal, können Sie noch die deutsche Nationalhymne?
2: Ja, ja, also Sie meinen auferstanden aus... Ach nee, das war die andere. Passt aber ja auch bald, wenn es so weitergeht. Stichwort Ruinen, ne?
4: In Bayern soll an den Schulen wieder die Nationalhymne gesungen werden, vor allem zu feierlichen Anlässen.
2: Wann gibt es für Schüler schon feierliche Anlässe? Außer der Schulgong zur großen Pause, meinetwegen.
4: Naja, es gibt da ja auch noch Abschlussfeiern oder Begrüßung zum neuen Schuljahr. Und da sollen die das dann singen können.
2: Ja, aber für die Generation schon die neue Fassung, oder?
4: Neue Fassung?
2: Ja, ja, die geht so, glaube ich. Merz und Bass und auch der Klingbeil führen ohne Sinn und Verstand.
4: Naja, ist schon ziemlich weit hergeholt, nicht?
2: Wieso? Darauf lasst uns alle weinen mit dem Tankhahn in der Hand.
4: Ach, Chef.
2: Friedrich geht doch nie aufs Ganze und fährt den Karren an die Wand.
4: Entschuldigung, ist die Melodie eine Heidenarbeit?
5: Nein.
2: So, Landanflug, Ruder Tower meldet. Eine Stelle im Text der Nationalhymne wird wohl gestrichen, um die Rentnerinnen und Rentner im Land nicht zu verärgern.
4: Wie?
2: Ja, der Teil mit Glück und Pfand.

0: Huey Lewis and the News, The Power of Love, das ist der Sound von Radio Frankfurt. Guten Morgen euch. Topspiel heute Abend für die Eintracht in der Bundesliga. Die Eintracht heute Abend zu Gast beim BVB. Jo, war ja doch ziemlich unruhig die letzten Wochen, sowohl ergebnistechnisch als auch was den Coach betrifft. Felix Rocken kam aus der Radio Frankfurt Sportredaktion. Gibt es denn irgendwas, was uns Mut macht vor diesem Spiel in Dortmund?
1: Wenn du mich so fragst, eigentlich gar nicht so viel. Du hast die Thematiken eben schon angesprochen. Nur ein Unentschieden in Augsburg, dann die Heimniederlage gegen den HSV und noch diese Pressekonferenz, bei der der Sport Nebensache war. Die Liste ist also lang. Aber apropos Pressekonferenz, genau da hat Coach Albert Riera gestern die Marschroute für Dortmund bekannt gegeben.
2: We are going to Dortmund with confidence because we did a good training and we know the plan and to try to get points.
1: Wir fahren nach Dortmund mit einem guten Gefühl. Wir kennen den Plan, wir versuchen Punkte zu holen. Das die Aussage von Riera finde ich persönlich gut und das vor diesem schweren und richtungsweisenden Spiel. Kommen wir nochmal zurück zur Ausgangsfrage. Hoffnung macht mir tatsächlich recht wenig, einzig der Auftritt des BVB letzte Woche in Gladbach. Aber von den letzten 10 Ligaspielen in Dortmund hat unsere Eintracht nur ein einziges gewinnen können. Der Rest, der ging allesamt verloren. Heute Abend ab 20.30 Uhr. Unsere Eintracht bei Borussia Dortmund.
0: Danke dir, Felix.
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0: Freitagvormittag mit einer aktuellen Temperatur gemessen am Schweizer Platz in Frankfurt-Sachsenhausen mit aktuellen 11,5 Grad.
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2: Ich bin Babette Büchner. Künftig sollen Opfer häuslicher Gewalt ihre Peiniger mit einer Fußfessel auf Abstand halten können. Der Bundestag stimmt heute über die Reform des Gewaltschutzgesetzes ab. Die Fußfessel wird Frauen schützen, sagte Bundesjustizministerin Stefanie Hubig.
3: Kommt der Täter trotz Verbot zu nahe, wird sofort Alarm ausgelöst. Auch die Betroffenen bekommen in Echtzeit ein Signal. Wirksamer Schutz muss schnell sein. Und in Spanien schützt die elektronische Fußfessel seit 20 Jahren hochwirksam Frauen. Jetzt kommt sie endlich auch hier.
2: Weitere Maßnahmen seien geplant, so Hubig. Hält Schwarz-Rot bis zur nächsten Wahl in 3 Jahren? Immer mehr Menschen bezweifeln das. In einem neuen ZDF-Politbarometer gaben 48% der Befragten an, mit einem vorzeitigen Aus der Koalition zu rechnen. Das ist ein deutlicher Anstieg im Vergleich zur Erhebung aus dem März mit 30%. Inzwischen rechnen nur noch 47% damit, dass die seit einem Jahr amtierende Regierung von Kanzler Friedrich Merz bis zur Wahl halten wird. Kiew hält sich nicht an die von Russland einseitig ausgerufene Waffenruhe. In der Nacht startete die Ukraine schwere Drohnen- und Raketenangriffe auf russisches Gebiet. Nach russischen Angaben gab es in mehreren Städten Zerstörungen durch Drohnentrümmer.
4: Auch der zweite Versuch einer Waffenruhe, diesmal von russischer Seite aus, steht vor dem Scheitern. Bereits in der ersten Nacht wurden zahlreiche Angriffe gemeldet. Ukrainische Drohnen haben Schäden unter anderem in der südrussischen Millionenstadt Rostow angerichtet. Getroffen hat es zudem einmal mehr eine Raffinerie. Den Angriff auf die Ölanlage im nordrussischen Jaroslawl bestätigte der ukrainische Präsident Selenskyj persönlich. Dabei warf er den Russen vor, sich selbst nicht an die eigene Feuerpause gehalten zu haben. Aus Moskau, Andrei Balin.
2: Die Commerzbank plant, konzernweit rund 3000 weitere Vollzeitstellen abzubauen. Das hat der DAX-Konzern heute offiziell mitgeteilt. Der Stellenabbau steht im Zusammenhang mit der laufenden Übernahmeschlacht mit der italienischen UniCredit. Die Bank will die Übernahme durch die Italiener noch verhindern und mit den Sparmaßnahmen zeigen, dass sie auch eigenständig weiter bestehen kann.
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5: Mit Klaus Wente, guten Tag. Das Wiesbadener Graphittechnikunternehmen SGL Carbon hat im ersten Quartal einen Konzernumsatz in Höhe von 184,5 Millionen Euro erzielt und lag damit 21,3% unter dem Vorjahr. Dies ist einerseits auf fehlende Umsätze aus der Beendigung von nicht profitablen Geschäftsaktivitäten zurückzuführen. Andererseits belastete eine geringere Nachfrage in den ersten 3 Monaten, heißt es. Der Umsatzrückgang führte im Quartalsvergleich zu einem Rückgang des bereinigten operativen Gewinns um 11,6% auf 29,6 Millionen Euro. Im Rahmen von Autobahnkontrollen in Südhessen stoppten Zivilfahnder der Polizei am Mittwoch insgesamt 133 Fahrzeuge und nahmen hierbei 78 Personen genauer unter die Lupe. Insgesamt wurden dabei 15 Ermittlungsverfahren eingeleitet. Auf der A5 bei Mörfelden-Walldorf nahmen die Fahnder 2 Beifahrer eines Wagens fest, die bereits per Haftbefehl gesucht worden waren. Von der A5 ging es für die beiden dann in die Justizvollzugsanstalt.
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0: So langsam aber sicher geht's nach oben auf dem Thermometer. Bei bis zu 18 Grad heute wieder mildere Temperaturen als gestern. Ja, und die Sonne deutlich präsenter. Ja, der Blick aus den Gläsern in Skyline Studios zeigt, es sind Wolken unterwegs. Aber Sonne bekommen wir über den ganzen Freitag hinweg immer wieder. Es bleibt trocken und das Wochenende sieht auch schön aus. Der Samstag und der Sonntag zwischen 22 und 24 Grad. Viel Sonne, nur am Sonntag dann am späten Abend vereinzelt noch mit Regen.
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0: Grüße an euch, liebe Autofahrer. Richtung Frankfurt zwischen Oberzhausen und Offenbacher Kreuz. Die Unfallstelle auf der A3 ist geräumt. Es stockt noch 20 Minuten. Und eine knappe halbe Stunde die A5 in Richtung Frankfurt zwischen Friedberg und Bad Homburger Kreuz. Und A5 Richtung Kassel in Höhe Nordwestkreuz Frankfurt. Hier gab es einen Unfall auf dem rechten Fahrstreifen. Innerhalb der Frankfurter City, Hanauer Landstraße, Stadt einwärts bis zum Kreisel, bis zum Radwegkreisel 6 Minuten. Und die Friedberger mit 7 Minuten Stadt einwärts.
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0: Raimundstraße in der 30er-Zone, wenn ihr in Richtung Dornbusch unterwegs seid. Über WhatsApp kam der rein. Außerdem die Lerchenstraße in Griesheim in der 30er und die Brüningstraße in Frankfurt bei Tempo 50. 069 und dreimal die 669, das ist unsere Nummer für Staus und Blitzer.
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0: 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Daumen sind gedrückt. Rick Astley und davor Gary Barlow. Das sind die besten Hits aller Zeiten hier mit der Single Open Road. Ich bin Jan, ich freue mich sehr auf den Tag mit euch.

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1: Unsere Zahl des Tages ist heute die 8,4 Millionen, denn die Menge der im Jahr 2024 in Hessen entsorgten Abfälle ist gegenüber dem Vorjahr leicht gestiegen. Insgesamt nahmen die hessischen Abfallentsorgungsanlagen rund 8,4 Millionen Tonnen Müll zur Verwertung oder Beseitigung an, etwa 2% mehr als 2023, meldet das Statistische Landesamt in Wiesbaden. Unsere Zahl des Tages ist daher die 8,4 Millionen.
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1: So langsam aber sicher geht's nach oben auf dem Thermometer. Bei bis zu 18 Grad heute wieder mildere Temperaturen als gestern. Ja, und die Sonne deutlich präsenter. Ja, der Blick aus den Gläsern in Skyline Studios zeigt, es sind Wolken unterwegs. Aber Sonne bekommen wir über den ganzen Freitag hinweg immer wieder. Es bleibt trocken und das Wochenende sieht auch schön aus. Der Samstag und der Sonntag zwischen 22 und 24 Grad. Viel Sonne, nur am Sonntag dann am späten Abend vereinzelt noch mit Regen.
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1: Grüße an euch, liebe Autofahrer. Richtung Frankfurt zwischen Obertshausen und Offenbacher Kreuz. Die Unfallstelle auf der A3 ist geräumt. Es stockt noch 20 Minuten. Und eine knappe halbe Stunde die A5 in Richtung Frankfurt zwischen Friedberg und Bad Homburger Kreuz. Und A5 Richtung Kassel in Höhe Nordwestkreuz Frankfurt. Hier gab es einen Unfall auf dem rechten Fahrstreifen. Innerhalb der Frankfurter City, Hanauer Landstraße, Stadt einwärts bis zum Kreisel, bis zum Ratswegkreisel 6 Minuten. Und die Friedberger mit 7 Minuten Stadt einwärts.
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1: Raimundstraße in der 30er-Zone, wenn ihr in Richtung Dornbusch unterwegs seid. Über WhatsApp kam der rein. Außerdem die Lerchenstraße in Griesheim in der 30er und die Brüningstraße in Frankfurt bei Tempo 50. 069 und dreimal die 669, das ist unsere Nummer für Staus und Blitzer.
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3: Zum Börsenstart heute ist der DAX erst einmal gefallen. Am Vormittag verliert der DAX 0,8% auf 24.456 Punkte. Die von den Anlegern so sehr erhoffte Lösung des USA-Iran-Kriegs lässt weiter auf sich warten. Die Situation am Persischen Golf könnte jederzeit eskalieren. Auch die Ölpreise an den internationalen Märkten steigen wieder. Die von der Übernahme durch die italienische UniCredit bedrohte Commerzbank mit einer sehr guten Quartalsbilanz. Die Commerzbank will außerdem künftig weiter Jobs abbauen. Die Commerzbank-Aktie fällt erst einmal um 1,5%. Schwach zeigen sich auch Allianz und Rheinmetall. Zulegen können dagegen Infineon und Continental. Der Euro zeigt sich am Vormittag mit einem Dollar 17,45 etwas leichter. Aus Frankfurt, Klaus Bente.
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0: Das ist euer Freitagvormittag. Wir schauen auf die aktuelle Temperatur zum größten Park hier bei uns in Frankfurt, der Niederpark, mit aktuellen 14,5 Grad.
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2: Ich bin Babette Büchner. Die steuerfreie Entlastungsprämie von bis zu 1.000 Euro, die Unternehmen an ihre Beschäftigten zahlen können, kommt vorerst nicht. Der Bundesrat hat das vom Bundestag schon beschlossene Gesetz überraschend gestoppt. Die Länder kritisieren, dass sie und die Kommunen den Großteil der Kosten tragen müssten. Die Bundesregierung kann nun versuchen, im Vermittlungsausschuss von Bundestag und Bundesrat einen Kompromiss zu finden. Künftig sollen Opfer häuslicher Gewalt ihre Peiniger mit einer Fußfessel auf Abstand halten können. Das hat der Bundestag heute beschlossen. Neben den Koalitionsfraktionen Union und SPD stimmten auch die AfD und die Grünen zu. Die Linke enthielt sich.
3: Die Technik erkennt, wo sich der Täter gerade aufhält. Kommt er dem Opfer zu nahe, gibt sofort eine Warnung auf ein Empfangsgerät, damit Betroffene schnell reagieren oder Hilfe holen können. Gleichzeitig soll auch direkt die Polizei informiert werden. In Spanien gibt so ein System schon länger. Zoe Tassovali, Nachrichtenredaktion.
2: Fast die Hälfte der Menschen in Deutschland glaubt laut einer Umfrage nicht daran, dass die schwarz-rote Koalition bis zur Bundestagswahl in 3 Jahren durchhält. 48% der Befragten gaben im ZDF-Politbarometer an, mit einem vorzeitigen auszurechnen.
4: Der Glaube an das Durchhaltevermögen von Schwarz-Rot schwindet rapide. Noch im März dachte nicht einmal jeder Dritte, dass die Regierung unter Kanzler Friedrich Merz vor 2029 das Handtuch werfen könnte. Derweil konnte die AfD in der Sonntagsfrage noch einen Punkt zulegen, steht nun bei 27% und damit 2 Punkte vor der Union. Der Koalitionspartner SPD verharrt bei schwachen 12%. Die Grünen büßen einen Punkt ein und liegen bei 13%. Die Linke hält ihren Wert von 11%. Die FDP wäre mit 3% Zustimmung unter der 5%-Hürde. Thomas Bleskin, Nachrichtenredaktion.
2: Seit Mitternacht gilt nach Moskaus Vorstellungen eigentlich eine Waffenruhe zwischen Russland und der Ukraine. Der ukrainische Präsident Volodymyr Zelensky hat dem russischen Militär jedoch vorgeworfen, sich nicht daran zu halten. Nach seinen Angaben hat Russland bis in den Morgen mehr als 850 Drohnen eingesetzt. Gleichzeitig bestätigte er bei Telegram eigene Schläge gegen Ziele in Russland.
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5: Mit Klaus Bente, guten Tag. Die Commerzbank hat im ersten Quartal des laufenden Jahres das operative Ergebnis um 11% auf den Rekordwert von 1,4 Milliarden Euro erhöht. Deshalb hebt die Commerzbank ihren Ausblick für das Geschäftsjahr 2026 an. Künftig will die Commerzbank KI-Anwendungen im Geschäftsbetrieb weiter ausbauen. Die fortgesetzte Transformation der Bank gehe daher mit einem konzernweiten Abbau von weiteren rund 3.000 Stellen brutto einher. Dem stünden gezielte Aufbauten in Wachstums- und Zukunftsfeldern gegenüber, teilt die Commerzbank mit. Fast ein Drittel mehr Menschen steigen für ihre Europareise seit 2019 auf die Bahn um. Das sind mehr als 25 Millionen Fahrgäste, Tendenz steigend. Zwischen Stuttgart und Paris haben sich ICE und TGV sogar gegen das Flugzeug durchgesetzt. Die Fahrgastzahlen auf der ICE-TGV-Verbindung Frankfurt-Paris sind im vergangenen Jahr um 22% gestiegen, teilt die Deutsche Bahn mit.
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0: Tolle Aussichten, eins können wir sicher sein, jeder Stadtteil hier bei uns in Frankfurt bekommt heute Sonne ab. Bei bis zu 18 Grad und auch das Wochenende sieht schön aus, das könnt ihr genießen. Zwischen 22 und 24 Grad, am Samstag 13 und am Sonntag 8 Sonnenstunden. Einziger Unterschied am Sonntag dann zum späten Abend. Hier wird es dann ein bisschen regnerisch aussehen, da kommt ein bisschen was runter. Und bitte darauf achten, wenn ihr heute Abend ausgeht oder generell am Wochenende, die Nächte sind noch knackig frisch.
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0: Größe auf die Straßen. Auf der A3 werden wir geärgert. Richtung Köln zwischen Kelsterbach und dem Mönchhof-Dreieck. Von der Baustelle hier dauert es eine knappe halbe Stunde länger. Das war's von den Autobahnen. Innerhalb der Frankfurter City am Riederbruch zwischen Radzwick und Borsigallee seid ihr 7 Minuten länger am Start. Und stadteinwärts die Hanauer Landstraße in der Baustelle bis zum Radzwick-Kreisel aktuell mit 8 Minuten mehr Fahrzeit.
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0: Über WhatsApp eben gerade die Gartenstraße ist gemeldet worden Richtung der Kennedy-Allee in der 30er-Zone. Dankeschön dafür. Die Raimundstraße in der 30er und die Lerchenstraße ebenfalls in der 30er. 069 und dreimal die 669 gerne jederzeit die WhatsApp dalassen oder ihr ruft einfach an. Wir bedanken uns.
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0: Wer noch ein bisschen Restnerven nach der Woche übrig hat, heute Abend um 20.30 Uhr spielt unsere Eintracht. Es geht um 20.30 Uhr auch noch auswärts gegen Borussia Dortmund. Und es gab ja so viele Unruhen aktuell um die Mannschaft, um den Trainer. Und darüber sprechen wir gleich mit unserem Sportreporter, mit Felix Rockenkamp. Der kommt gleich zu mir ins Studio geflitzt, schätzt das Spiel ein und hat die ein oder andere Neuigkeit, alles, was unsere Eintracht betrifft. Nach den nächsten beiden Songs, Lena. Und davor Barclay James Harvest. Life is for living. Absolute gute Laune Nummer. So hören sich die besten Hits aller Zeiten an. Ich bin die Anne. Ich grüße euch. Hi zusammen.

0: 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Es wurde in den vergangenen Tagen viel über ihn gesprochen. Albert Rierer, unser Trainer der Eintracht. Sportlich möchte es einfach noch nicht so richtig laufen. Neben dem Platz gibt es immer wieder Unruhen. Und dann geht's heute Abend ja auch noch gegen Borussia Dortmund auswärts. Radio Frankfurt Sportreporter Felix Rockenkamm, der sieht sonst immer sehr motiviert aus, was das Thema Eintracht angeht. Was macht da noch Hoffnung? Du siehst heute nicht so optimistisch aus.
1: Wenn du mich so fragst, eigentlich gar nicht so viel. Du hast die Thematiken eben schon angesprochen. Nur ein Unentschieden in Augsburg, dann die Heimniederlage gegen den HSV und noch diese Pressekonferenz, bei der der Sport Nebensache war. Die Liste ist also lang. Aber apropos Pressekonferenz, genau da hat Coach Albert Rierer gestern die Marschroute für Dortmund bekannt gegeben.
2: We are going to Dortmund with confidence because we did a good training and we know the plan and to try to get points.
1: Wir fahren nach Dortmund mit einem guten Gefühl. Wir kennen den Plan, wir versuchen Punkte zu holen. Das die Aussage von Rierer, finde ich persönlich gut und das vor diesem schweren und richtungsweisenden Spiel. Kommen wir nochmal zurück zur Ausgangsfrage. Hoffnung macht mir tatsächlich recht wenig, einzig der Auftritt des BVB letzte Woche in Gladbach. Aber von den letzten 10 Ligaspielen in Dortmund hat unsere Eintracht nur ein einziges gewinnen können. Der Rest, der ging allesamt verloren. Heute Abend ab 20.30 Uhr unsere Eintracht bei Borussia Dortmund.
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1: Tolle Aussichten. Eins können wir sicher sein. Jeder Stadtteil hier bei uns in Frankfurt bekommt heute Sonne ab. Bei bis zu 18 Grad. Und auch das Wochenende sieht schön aus. Es könnte genießen zwischen 22 und 24 Grad. Am Samstag 13 und am Sonntag 8 Sonnenstunden. Einziger Unterschied am Sonntag dann zum späten Abend. Hier wird es dann ein bisschen regnerisch aussehen. Da kommt ein bisschen was runter. Und bitte darauf achten, wenn ihr heute Abend ausgeht oder generell am Wochenende, die Nächte sind noch knackig frisch.
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1: Grüße auf die Straßen. Auf der A3 werden wir geärgert. Richtung Köln zwischen Kelsterbach und dem Mönchhof-Dreieck. Von der Baustelle hier dauert es eine knappe halbe Stunde länger. Das war's von den Autobahnen. Innerhalb der Frankfurter City am Riederbruch zwischen Ratsweg und Borsigallee seid ihr 7 Minuten länger am Start. Und stadteinwärts die Hanauer Landstraße in der Baustelle bis zum Ratswegkreisel aktuell mit 8 Minuten mehr Fahrzeit.
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1: Über WhatsApp eben gerade die Gartenstraße ist gemeldet worden Richtung der Kennedy-Allee in der 30er-Zone. Dankeschön dafür. Die Raimundstraße in der 30er und die Lerchenstraße ebenfalls in der 30er. 069 und 3x die 669 gerne jederzeit die WhatsApp dalassen oder ihr ruft einfach an. Wir bedanken uns.
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0: Genau das sind sie, die besten Hits aller Zeiten. Nur bei uns. Wir sind Radio Frankfurt und wir schauen ganz genau hin. Was sind das eigentlich für Künstler, die diese Greatest Hits liefern? Was steckt da für Schicksale dahinter und warum sind diese Welthits so erfolgreich? Auch heute wieder mit einem sehr, sehr besonderen Song.
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2: 8. Mai 1993. Snow ist mit Informer neu auf Platz 1 der deutschen Singlecharts. Snow ist ein Musiker aus Toronto. Seine Geschichte zum Erfolg ist eine, die es echt kein zweites Mal gibt. Es beginnt alles damit, dass er wegen versuchten Mordes in Untersuchungshaft sitzt. Auf Kaution wird er dann aber erstmal freigelassen und macht Urlaub in New York. Dort trifft er dann den Musiker MC Shan. Und die beiden produzieren einen Song und ergattern damit ziemlich schnell sogar einen Plattenvertrag. Es handelt sich bei dem Song natürlich um Informer. Snow muss dann aber erstmal zurück nach Kanada, muss sich seinem endgültigen Urteil stellen. Ermordet hat er zwar niemanden, aber Körperverletzung, das war es schon, sagen die Richter. Deshalb verbringt er auch 8 Monate im Gefängnis. Als er wieder rauskommt und freigelassen wird, der kann das gar nicht fassen, was passiert ist. Informer war, während er im Knast saß, plötzlich auf Platz 1 der Singlecharts in mehreren Ländern der Welt geschossen, unter anderem auch in den USA.

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1: Heute am 8. Mai ist Welt-Eierstockkrebstag. Ein wichtiger Anlass, um über diese Erkrankung zu informieren, die jährlich etwa 7000 Frauen in Deutschland betrifft und über die relativ wenig bekannt ist. Meine Kollegin Anne Geck hat ihn.
2: Eierstockkrebs ist vielen Frauen ein Begriff. 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Eine aktuelle Umfrage unter 1500 Frauen ab 45 Jahren in Deutschland zeigt, nur 16% fühlen sich gut über Eierstockkrebs informiert und 2/3 konnten keine Symptome benennen. Aufklärung ist also wichtig. Weil viele Symptome eher unspezifisch sind oder harmlos wirken, wird Eierstockkrebs meist erst in einem späten Stadium diagnostiziert. Das heißt aber auch, wer über Symptome informiert ist und Beschwerden rechtzeitig ärztlich abklären lässt, kann mit einer frühen Diagnose die Therapiechancen verbessern. Wichtig ist auch, die persönlichen Risikofaktoren zu kennen. Das kann dabei helfen, rechtzeitig weitere Schritte einzuleiten und Entscheidungen zu treffen. 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

0: Der Start in die Mittagspause mit einer aktuellen Temperatur, die messen wir auf der Bockenheimer Landstraße. Übrigens auch mit den unzähligen Cafés tolle Spots für ein entspanntes Mittagessen. Aktuell mit ganz genauen 15 Grad.
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2: Ich bin Babit Büchner. Bis zu 1.000 Euro extra, steuerfrei vom Arbeitgeber. Das klingt erstmal nach einer schnellen Entlastung wegen der hohen Energiepreise. Vorerst wird daraus aber nichts. Der Bundesrat hat die geplante Prämie überraschend gestoppt.
3: Die Länder kritisieren vor allem eins. Sie sagen, der Bund verteilt hier Geld, aber Länder und Kommunen sollen einen großen Teil der Rechnung zahlen. Genau darüber gibt's ohnehin schon länger Streit. Die Bundesregierung wollte Unternehmen eigentlich ermöglichen, ihren Beschäftigten bis Mitte nächsten Jahres steuerfrei bis zu 1.000 Euro extra zu zahlen. Jetzt landet das Thema wahrscheinlich erstmal im Vermittlungsausschuss. Dort müssen beide Seiten, also Bundestag und Bundesrat, einen Kompromiss suchen. Zoe Tassovali, Nachrichtenredaktion.
2: Künftig sollen Opfer häuslicher Gewalt ihre Peiniger mit einer Fußfessel auf Abstand halten können. Das hat der Bundestag heute beschlossen. Kommt der Täter zu nahe, wird das Opfer über ein Empfangsgerät gewarnt. Bundesjustizministerin Stefanie Hubig sagte, es sei eine Kernaufgabe des Staates, vor Gewalt zu schützen.
4: Wir als Gesellschaft, wir müssen Gewalt ächten und wir müssen sie sanktionieren. Wir müssen Frauen helfen, wenn ihnen Gewalt angetan worden ist. Und wir müssen Schutzräume für Frauen weiter ausbauen. Und ich bin froh, dass wir hier viel Überzeugung in diesem Punkt haben.
2: Familiengerichte können Täter mit dem Gesetz außerdem dazu verpflichten, an einem sozialen Trainingskurs oder einer Gewaltpräventionsberatung teilzunehmen. Seit Mitternacht gilt nach Moskaus Vorstellungen eigentlich eine Waffenruhe zwischen Russland und der Ukraine. Der ukrainische Präsident Selenskyj hat dem russischen Militär jedoch vorgeworfen, sich nicht daran zu halten. Seinen Angaben nach hat Russland bis in den Morgen mehr als 850 Drohnen eingesetzt. Gleichzeitig bestätigte er bei Telegram eigene Schläge gegen Ziele in Russland. In einer Bankfiliale in Rheinland-Pfalz gibt es eine Geiselnahme. Die Einsatzkräfte seien mit einem Großaufgebot im Kreis Ahrweiler vor Ort, hieß es von der Polizei. Sie geht von mehreren Tätern und Geiseln aus. Demnach laufen umfangreiche Maßnahmen. Die Lage sei derzeit statisch. Die Beamten wurden um 9 Uhr über den Vorfall informiert.
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5: Mit Klaus Bente, guten Tag. Wegen des drohenden Stellenabbaus beim Autozulieferer Aumovio hat der hessische Wirtschaftsminister Kaveh Mansouri an der Betriebsversammlung des Unternehmens hier in Frankfurt teilgenommen. Die Landesregierung stehe an der Seite der Arbeitnehmerinnen und Arbeitnehmer, sagte Mansouri. Jetzt brauche es verantwortungsvolle Lösungen, die gemeinsam von Unternehmen und Beschäftigten entwickelt werden. Die Generalstaatsanwaltschaft Frankfurt und das Bundeskriminalamt BKA haben am Mittwoch in einer international koordinierten Aktion die Neuauflage der kriminellen Online-Handelsplattform Crime Network abgeschaltet. Der mutmaßliche Betreiber, ein 35-jähriger deutscher Staatsbürger, wurde an seinem Wohnsitz auf Mallorca festgenommen. Die Plattform bot ein breites Spektrum an illegalen Waren und Dienstleistungen an, darunter gestohlene Daten, Drogen und gefälschte Dokumente. Die Plattform zählte zuletzt mehr als 22.000 Nutzer und mehr als 100 Verkäufer.
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0: Die Voraussetzungen, die Mittagspause draußen zu verbringen heute bei uns in Frankfurt, ja, die sind gegeben. Lockerer Mix aus Wolken und Sonne bei bis zu 18 Grad, sehr angenehme Temperaturen. Es bleibt regenfrei. Wir schauen aufs Wochenende. Samstag, Sonntag sieht toll aus. 22 bis 24 Grad, viel Sonne. Am Sonntag dann ab dem späten Abend dann auch Regenschauer. Einziger Hinweis, Nächte sind und bleiben knackig frisch.
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0: Die A3 ist aktuell blockiert Richtung Köln am Mönchhof-Dreieck durch einen defekten LKW im Baustellenbereich. Es stockt 20 Minuten momentan ab Kelsterbach. Unsere Umleitungsempfehlung: vor dem Mönchhof-Dreieck rechts einordnen und dann über die Parallelfahrbahn der Abfahrt zur A67 Raunheim fahren. Die A5, Vorsicht bitte, Richtung Frankfurt zwischen Langenmeerfelden und Zeppelinheim. Eine ungesicherte Unfallstelle auf dem linken Fahrstreifen. Und die A67 Richtung Mönchhof-Dreieck zwischen Groß-Gerau und Rüsselsheim-Ost. Hier gab es einen Unfall auf dem linken Fahrstreifen. Hier stockt es 10 Minuten. Innerhalb der Frankfurter City klemmt es an ein paar Ecken. Über die Friedensbrücke Richtung Hauptbahnhof Baseler Straße. Hier wird gebaut. Insgesamt 20 Minuten stockt es hier. Und die Hanauer Landstraße stadteinwärts in der Baustelle bis zum Ratswegkreisel 10 Minuten.
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0: Bei Tempo 40 auf der Seilerstraße, das ist direkt an der Friedberger Anlage, die Raimundstraße in der 30er und die Brüningstraße ebenfalls bei Tempo 30 in Frankfurt. 069 und dreimal die 669. Falls ihr was gesehen habt auf den Straßen, gerne WhatsAppen oder einfach durchklingeln. Und wir sagen Dankeschön.
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0: Endlich Freitag, endlich Mittagspause und wir kümmern uns on top auch noch um euren Feierabend. Was kann man so alles Schönes unternehmen bei uns in Frankfurt? Sprechen wir nach Human League und davor Tina Turner. I Don't Wanna Lose You, einer der besten Hits aller Zeiten. Ich bin die Anne, Mahlzeit.

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0: Auf der Dreieichstraße im Mina, das ist ein gemütliches Café in Sachsenhausen, da läuft Late Night 069, eine Show zwischen Kultur und Trash. Die Gäste, die sind dabei so vielfältig wie das Programm selbst. Sie kommen aus den Bereichen Musik, Comedy und Poetry. 19:30 geht's los. Im Städelmuseum, da laufen heute Führungen rund um die Ausstellung Monets Küste. Die ist sehr sehenswert. Und eine echte Institution bei uns in Frankfurt feiert heute Geburtstag. Sheeran at Night, die Birthday Edition, die Kunst. Die wird nämlich 40 Jahre alt und dieses Jubiläum, das wird jetzt am Wochenende sehr groß gefeiert. Tolles musikalisches Line-up auf zwei Ebenen mit Musikern und DJs. Heute Abend geht's um 20 Uhr los. Wir wünschen euch viel Spaß dabei.
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1: Die Voraussetzungen, die Mittagspause draußen zu verbringen heute bei uns in Frankfurt, ja, die sind gegeben. Lockerer Mix aus Wolken und Sonne bei bis zu 18 Grad, sehr angenehme Temperaturen. Es bleibt regenfrei. Wir schauen aufs Wochenende. Samstag, Sonntag sieht toll aus. 22 bis 24 Grad, viel Sonne. Am Sonntag dann ab dem späten Abend dann auch Regenschauer. Einziger Hinweis, die Nächte sind und bleiben knackig frisch.
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1: Die A3 ist aktuell blockiert Richtung Köln am Mönchhof-Dreieck durch einen defekten LKW im Baustellenbereich. Es stockt 20 Minuten momentan ab Kelsterbach. Unsere Umleitungsempfehlung: vor dem Mönchhof-Dreieck rechts einordnen und dann über die Parallelfahrbahn der Abfahrt zur A67 Raunheim fahren. Die A5, Vorsicht bitte, Richtung Frankfurt zwischen Langenmeerfelden und Zeppelinheim. Eine ungesicherte Unfallstelle auf dem linken Fahrstreifen. Und die A67 Richtung Mönchhof-Dreieck zwischen Groß-Gerau und Rüsselsheim-Ost. Hier gab es einen Unfall auf dem linken Fahrstreifen. Hier stockt es 10 Minuten. Innerhalb der Frankfurter City klemmt es an ein paar Ecken. Über die Friedensbrücke Richtung Hauptbahnhof Baseler Straße. Hier wird gebaut. Insgesamt 20 Minuten stockt es hier. Und die Hanauer Landstraße stadteinwärts in der Baustelle bis zum Ratswegkreisel 10 Minuten.
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1: Bei Tempo 40 auf der Seilerstraße, das ist direkt an der Friedberger Anlage, die Raimundstraße in der 30er und die Brüningstraße ebenfalls bei Tempo 30 in Frankfurt.

0: 069 und dreimal die 669. Falls ihr was gesehen habt auf den Straßen, gerne WhatsAppen oder einfach durchklingeln. Und wir sagen Dankeschön.
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2: Naja, Grundeis bildet sich am Boden von Binnengewässern. Bei Tauwetter, da bricht es dann auf, quillt nach oben und sorgt für komische, gluckernde, brechende Geräusche. Manche haben eben früher gesagt, das klingt ein bisschen so wie Durchfall. Naja, und so hat man eben gesagt, wenn jemand Angst hat, also Schiss hat, im wahrsten Sinne des Wortes, dann geht ihm der Arsch auf Grundeis. Bekannt wurde das Ganze im Gedicht Der erratische Block. Victor von Scheffel hat das 1864 geschrieben. Und dann schreibt er halt, und der spielt die traurigste Rolle, dem die Basis mit Grundeis ergeht. Ich wurde auf treibender Scholle des Ozeans Brandung verweht, sagt euer Schlauermacher.
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0: Einen tollen Freitag wünschen wir euch. Wir schauen auf die aktuelle Temperatur. Die Bockenheimer Warte, da kommt ein bisschen Sonne durch mit 15,5 Grad.
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2: Ich bin Babit Büchner. Bis zu 1.000 Euro extra steuerfrei vom Arbeitgeber waren geplant, doch die Entlastungsprämie kommt vorerst nicht. Der Bundesrat stimmte dem vom Bundestag bereits beschlossenen Gesetzentwurf überraschend nicht zu. Grünen-Fraktionschefin Katharina Dröge wirft Bundeskanzler Friedrich Merz jetzt ein Scheitern seiner Krisenpolitik vor.
3: Wenn die eigenen CDU-Ministerpräsidenten die Krisenpolitik des Kanzlers stoppen, dann ist das ein Fiasko für Friedrich Merz persönlich. Es ist ein Fiasko für die gesamte Bundesregierung und auch für Lars Klingbeil als Finanzminister. Handwerklich haben die beiden es so schlecht gemacht, dass die eigenen Ministerpräsidenten gesagt haben, wir verweigern die Mehrheit.
2: Die Deutsche Industrie- und Handelskammer reagierte erleichtert. Der IHK-Präsident Peter Adrian bezeichnete das Veto der Länderkammer als erforderliche Notbremsung. Zum Schutz von Opfern häuslicher Gewalt hat der Bundestag eine Regelung zur elektronischen Fußfessel beschlossen. Neben den Koalitionsfraktionen Union und SPD stimmten auch die AfD und die Grünen zu. Die Linke enthielt sich.
4: Häusliche Gewalt treffe Frauen dort, wo sie sich eigentlich sicher fühlen sollten. Das können niemanden kalt lassen, so Justizministerin Hubig. Das beschlossene Gesetz besteht aus zwei Teilen. Darf sich ein Täter zum Beispiel seiner Frau oder Ex-Freundin nicht mehr nähern, kann er zum Tragen einer elektronischen Fußfessel verpflichtet werden. Kommt er der Frau trotz Verbot zu nahe, wird sofort Alarm ausgelöst und die Betroffene gewarnt. Außerdem sollen Familiengerichte Gewalttäter zu Maßnahmen wie Anti-Aggressionstrainings verpflichten können. Katrin Müller, Nachrichtenredaktion.
2: In Rheinland-Pfalz haben mehrere Täter in einer Bank Geiseln genommen. Die Einsatzkräfte seien in Sinzig mit einem Großaufgebot vor Ort, hieß es von der Polizei. Demnach handelt es sich bei einer der Geiseln um den Fahrer eines Geldtransporters. Die Lage sei derzeit statisch, hieß es. Und zum Sport. Nun ist es offiziell. In diesem Jahr springen erstmals auch die Frauen an allen vier Orten der Vierschanzentournee. Das teilte der Weltverband FIS mit. Die Wettbewerbe der Frauen finden jeweils am Qualifikationstag der Männer statt. FIS-Präsident Johann Eliasch nannte die Einführung der Tournee für Frauen einen wahren Meilenstein in der Geschichte des Skispringens.
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5: Mit Klaus Pente, guten Tag. Wegen des drohenden Stellenabbaus beim Autozulieferer Aumovio hat der hessische Wirtschaftsminister Kaveh Mansouri an der Betriebsversammlung des Unternehmens hier in Frankfurt teilgenommen. Die Landesregierung stehe an der Seite der Arbeitnehmerinnen und Arbeitnehmer, sagte Mansouri. Jetzt brauche es verantwortungsvolle Lösungen, die gemeinsam von Unternehmen und Beschäftigten entwickelt werden. Die Generalstaatsanwaltschaft Frankfurt und das Bundeskriminalamt BKA haben am Mittwoch in einer international koordinierten Aktion die Neuauflage der kriminellen Online-Handelsplattform Crime Network abgeschaltet. Der mutmaßliche Betreiber, ein 35-jähriger deutscher Staatsbürger, wurde an seinem Wohnsitz auf Mallorca festgenommen. Die Plattform bot ein breites Spektrum an illegalen Waren und Dienstleistungen an, darunter gestohlene Daten, Drogen und gefälschte Dokumente. Die Plattform zählte zuletzt mehr als 22.000 Nutzer und mehr als 100 Verkäufer.
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0: Ein lockerer Mix aus Sonne und Wolken ist es heute. Das Wochenende, das sieht dann noch mal schöner aus. Der Samstag mit 13 und der Sonntag mit 8 Sonnenstunden. Die Temperaturen zwischen 22 und 24 Grad, also sehr, sehr mild. Und dann am Sonntagabend, am späten Abend, vereinzelt noch ein paar Regenschauer. Und die Nächte, die sind auch noch sehr, sehr frisch.
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0: Die A3 ist blockiert Richtung Köln am Mönchhof-Dreieck durch den defekten LKW im Baustellenbereich. Es stockt ab Kelsterbach 20 Minuten. die Umleitung vor dem Mönchhof-Dreieck rechts einordnen und dann bitte über die Parallelfahrbahn der Abfahrt zur A67 Raunheim. Die A5 in Richtung Kassel zwischen Westkreuz Frankfurt und Bad Homburger Kreuz. Hier gab es einen Unfall, hier ist nur der linke Fahrstreifen frei. 20 Minuten mehr Fahrzeit und innerhalb der Frankfurter City. Wenn ihr über die Friedensbrücke möchtet, Baseler Straße Richtung Hauptbahnhof. Hier stockt es eine Viertelstunde. Grund ist auch hier eine Baustelle. Und die Hanauer Landstraße stadteinwärts bis zum Ratswegkreisel, ebenfalls die Baustelle mit 10 Minuten Verzögerung.
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0: In Frankfurt Höchst auf der Brüningstraße, Tempo 30, wenn ihr in Richtung Industriepark unterwegs seid. Die Lerchenstraße in Griesheim bei Tempo 30 und die Seilerstraße in der Innenstadt, direkt an der Friedberger Anlage, hier in der 40er-Zone. 069 und dreimal die 669. Wenn ihr was gesehen habt auf den Straßen, gerne anrufen oder eine WhatsApp dalassen. Dankeschön.
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0: Gut gelaunte Grüße gehen raus an euch. Wir starten voller Motivation in die zweite Tageshälfte mit den besten Hits aller Zeiten. Lady Gaga, die ist momentan übrigens auch im neuen Film Der Teufel trägt Prada 2 zu sehen. Und wie perfekt sie inszeniert ist. Unfassbar, ganz, ganz toll. Und davor ein toller 80er Flashback von Roxette, 88 rausgekommen, Dressed for Success. Kommt mir gut durch den Freitag damit. Ich bin Janne. Schön, dass ihr dabei seid. Hi zusammen. Yeah!

0: Das ist der Freitag mit den besten Hits aller Zeiten. 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Sie arbeitet in Frankfurt als Design- und Produktmanagerin für Fashion-Accessoires. Ja, und Laja, das hat funktioniert für euch. Herzlichen Glückwunsch.
1: Das glaube ich nicht. Ich freue mich so riesig. Vielen lieben Dank. Oh, wie toll. Also ich habe tolle Kollegen im Lager. Sie arbeiten sehr hart und sie sind immer hilfsbereit. Sie begrüßen jede Mitarbeiter morgen mit einem Lächeln und sie sind so fleißig und ich freue mich riesig. Es ist eine tolle Überraschung. Wochenende kann beginnen und nächste Woche gehen wir alle zusammen Mittagessen essen. Vielen Dank und schönes Wochenende.
0: Ja, dir auch ein schönes Wochenende. Ja, die Radio Frankfurt Mittagspause, die macht halt glücklich. Laja und ihr Team, die geht für 200 Euro schön essen. Es geht für die Truppe übrigens ins Main-Taunus-Zentrum, ins Restaurant Pommesfreunde. Super tolle Location. Laja, dir und deinem Team viel Spaß im MTZ. 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Einfach eine WhatsApp an die 069 669 669 669. 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
1: Ein lockerer Mix aus Sonne und Wolken ist das heute. Das Wochenende, das sieht dann noch mal schöner aus. Der Samstag mit 13 und der Sonntag mit 8 Sonnenstunden. Die Temperaturen zwischen 22 und 24 Grad, also sehr, sehr mild. Und dann am Sonntagabend, am späten Abend, vereinzelt noch ein paar Regenschauer. Und die Nächte, die sind auch noch sehr, sehr frisch.
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1: Die A3 ist blockiert Richtung Köln am Mönchhof-Dreieck durch den defekten LKW im Baustellenbereich. Es stockt ab Kelsterbach 20 Minuten. Die Umleitung vor dem Mönchhof-Dreieck rechts einordnen und dann bitte über die Parallelfahrbahn der Abfahrt zur A67 Raunheim. Die A5 in Richtung Kassel zwischen Westkreuz Frankfurt und Bad Homburger Kreuz. Hier gab es einen Unfall, hier ist nur der linke Fahrstreifen frei. 20 Minuten mehr Fahrzeit und innerhalb der Frankfurter City. Wenn ihr über die Friedensbrücke möchtet, Basler Straße Richtung Hauptbahnhof. Hier stockt es eine Viertelstunde. Grund ist auch hier eine Baustelle. Und die Hanauer Landstraße stadteinwärts bis zum Ratswegkreisel, ebenfalls die Baustelle mit 10 Minuten Verzögerung.
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1: In Frankfurt Höchst auf der Brüningstraße, Tempo 30, wenn ihr in Richtung Industriepark unterwegs seid. Die Lerchenstraße in Griesheim bei Tempo 30 und die Seilerstraße in der Innenstadt, direkt an der Friedberger Anlage, hier in der 40er-Zone. 069 und dreimal die 669, wenn ihr was gesehen habt.

0: den Straßen gerne anrufen oder eine WhatsApp dalassen. Dankeschön.
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0: vor Erbarmen. Ehrflug ins Glück.
1: Check, du, was liegt heute an, Kollege Olo?
2: Guten Morgen, Captain. Also langsam geht's zu weit. Die Berliner Jusos wollen die Ehe abschaffen.
1: Ja, ist doch klar, wegen der schlechten Umfragewerte.
2: Wie meinen?
1: Ja, die SPD ist unter 5%, ehe man sich versieht. Oh. Achtung, Cabin Crew, Fräulein Schieber, bitte ins Cockpit.
3: Ja, Captain.
1: Alles gut bei Ihnen da hinten?
3: Ja, sagen Sie mal, können Sie noch die deutsche Nationalhymne?
1: Ja, ja, also Sie meinen auferstanden aus... Ach nee, das war die andere. Passt aber ja auch bald, wenn es so weitergeht. Stichwort Ruinen, ne?
3: In Bayern soll an den Schulen wieder die Nationalhymne gesungen werden, vor allem zu feierlichen Anlässen.
1: Wann gibt es für Schüler schon feierliche Anlässe? Außer der Schulgong zur großen Pause meinetwegen.
3: Naja, es gibt da ja auch noch Abschlussfeiern oder Begrüßung zum neuen Schuljahr. Und da sollen die das dann singen können.
1: Ja, aber für die Generation schon die neue Fassung, oder?
3: Neue Fassung?
1: Ja, ja, die geht so, glaube ich. Merz und Bass und auch der Klingbeil führen ohne Sinn und Verstand.
3: Naja, ist schon ziemlich weit hergeholt, nicht?
1: Wieso? Darauf lasst uns alle weinen mit dem Tankhahn in der Hand.
3: Och, Chef.
1: Friedrich geht doch nie aufs Ganze und fährt den Karren an die Wand.
3: Entschuldigung, ist die Melodie eine Heidenarbeit?
4: Nein.
1: So, Landanflug Utter Tower meldet, eine Stelle im Text der Nationalhymne wird wohl gestrichen, um die Rentnerinnen und Rentner im Land nicht zu verärgern.
3: Wie?
1: Ja, der Teil mit Glück und Pfand.
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0: Einen zauberhaften Freitag wünschen wir euch. Wir schauen aufs Thermometer Richtung Goethehaus in der Altstadt und messen dort 18 Grad.
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2: Ich bin Dirk Zeitler. Bis zu 1.000 Euro extra steuerfrei vom Arbeitgeber sollten möglich werden, doch die Entlastungsprämie kommt vorerst nicht. Der Bundesrat stimmte dem vom Bundestag bereits beschlossenen Gesetzentwurf überraschend nicht zu. Die Deutsche Industrie- und Handelskammer reagierte erleichtert. Der IHK-Präsident Adrian bezeichnete das Veto der Länderkammer als erforderliche Notbremsung. Grünen-Fraktionschefin Dröge sprach hingegen von einem Fiasko für die Bundesregierung und für Bundeskanzler Merz. Zum Schutz von Opfern häuslicher Gewalt hat der Bundestag eine Regelung zur elektronischen Fußfessel beschlossen. Auf Anordnung eines Gerichts sollen mögliche Täter, gegen die schon ein Annäherungsverbot verhängt wurde, künftig zum Tragen des Geräts verpflichtet werden können. Vor dem Votum warb Bundesjustizministerin Hubich im Bundestag noch einmal um Zustimmung mit Blick auf die Fälle von häuslicher Gewalt.
3: Und diese Gewalt, sie trifft überwiegend Frauen, dort, wo sie sich eigentlich sicher fühlen sollen. Das kann niemanden kalt lassen. Hier muss unser Rechtsstaat handeln, denn es ist seine Kernaufgabe, Menschen vor Gewalt zu schützen.
2: Familiengerichte können Täter mit dem Gesetz außerdem dazu verpflichten, an einem sozialen Trainingskurs oder einer Gewaltpräventionsberatung teilzunehmen. Tanken ist aktuell so günstig wie seit 2 Monaten nicht mehr. Laut ADAC kostet ein Liter Super E10 im bundesweiten Schnitt gerade knapp 1,98 Euro. Diesel sank etwas mehr und liegt bei rund 2,03 Euro.
4: Vor allem der gesunkene Ölpreis dürfte die Spritpreise zuletzt nach unten gedrückt haben. Trotzdem sagen Experten, der Tankrabatt kommt wohl noch immer nicht komplett bei den Autofahrern an. Denn eigentlich müsste Benzin durch die Steuersenkung sogar noch etwas günstiger sein. Dazu kommen große Unterschiede, je nach Stadt, Tankstelle und Uhrzeit. Besonders günstig ist Tanken oft am späten Vormittag. Mittags springen die Preise dagegen häufig erstmal wieder nach oben, bevor sie später erneut sinken. Zoe Tassovali, Nachrichtenredaktion.
2: In einer Bankfiliale in Rheinland-Pfalz gibt es eine Geiselnahme. Die Polizei geht dabei von mehreren Tätern und Geiseln aus. Bei einer Geisel handelt es sich um den Fahrer eines Geldtransportes, heißt es. Die Lage sei derzeit statisch. Die Einsatzkräfte seien in Sinzig mit einem Großaufgebot vor Ort. So die Beamten. Demnach laufen umfangreiche Maßnahmen.
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5: Mit Klaus Bente, guten Tag. Der Hessische Industrie- und Handelskammertag spricht sich für einen Ausbau der A5 zwischen Frankfurter Kreuz und Anschlussstelle Friedberg von 8 auf 10 Fahrspuren aus. Die von der Autobahn GmbH des Bundes in Auftrag gegebene Machbarkeitsstudie bestätigt aus Sicht der Wirtschaft den hohen Handlungsbedarf. Die A5 zählt zu den am stärksten belasteten Autobahnabschnitten Deutschlands und ist ein zentraler Engpass für überregionale Lieferketten, für die Pendlerverkehre sowie für zeitkritische Logistik, heißt es in einer Mitteilung. Vermutlich vorsätzlich, so die aktuelle Einschätzung der Polizei, ist am frühen Morgen ein Feuer in Bruchköbel in der Schattenstraße gelegt worden. Zu löschen waren für die Feuerwehr 2 auf der Straße geparkte, in Vollbrand stehende Fahrzeuge, so die Polizei. Durch den Brand beider Fahrzeuge wurde ein angrenzendes Einfamilienhaus beschädigt. Ein Paar und 2 Kinder kamen nach dem Verlassen des Hauses mit Verdacht auf eine Rauchgasvergiftung ins Krankenhaus.
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0: Den Maxiwert für heute, den haben wir erreicht bei bis zu 18 Grad. Und das Wochenende, das sieht aber noch mal wärmer und noch mal milder aus. Der Samstag bei bis zu 22 und der Sonntag bei bis zu 24 Grad. Viel Sonne am Sonntag, dann am späten Abend und in der Nacht, da vereinzelt Regen. Das Einzige, wenn ihr heute Abend zum Beispiel ausgehen möchtet oder auch in der Nacht von Samstag zu Sonntag, die Tiefstwerte sind so zwischen 6 und 8 Grad. Also das ist noch sehr, sehr frisch. Bitte unbedingt immer was zum Drüberziehen mitnehmen.
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0: Die A3 ist blockiert Richtung Köln am Mönchhof-Dreieck durch den defekten LKW im Baustellenbereich. Es stockt ab Kelsterbach 20 Minuten. Die Umleitung vor dem Mönchhof-Dreieck rechts einordnen und dann bitte über die Parallelfahrbahn der Abfahrt zur A67 Raunheim. Die A5 in Richtung Kassel zwischen Westkreuz Frankfurt und Bad Homburger Kreuz. Hier gab es einen Unfall, hier ist nur der linke Fahrstreifen frei. 20 Minuten mehr Fahrzeit und innerhalb der Frankfurter City. Wenn ihr über die Friedensbrücke möchtet, Basler Straße Richtung Hauptbahnhof. Hier stockt es eine Viertelstunde. Grund ist auch hier eine Baustelle. Und die Hanauer Landstraße stadteinwärts bis zum Ratswegkreisel ebenfalls die Baustelle mit 10 Minuten Verzögerung.
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0: Auf der Gartenstraße Richtung Kennedy-Allee in der 30er-Zone, der ist auch immer gemein. Wenn die Ampel dann mal grün ist und man Gas geben möchte, ne? Also bitte aufpassen. Die Lärchenstraße in Griesheim Tempo 30 und die Seilerstraße in der 40er-Zone direkt an der Friedberger Anlage. 069 und 3x die 669 gerne WhatsAppen oder anrufen und wir bedanken uns dafür.
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0: Wir sprechen gleich über die Jungs unserer Eintracht Frankfurt. Es gab viele Unruhen, viele Gespräche auch um unseren Trainer. Und heute Abend geht's auch noch auswärts gegen den BVB, wird auch keine leichte Nummer. Wie stehen die Chancen und ja, wie sieht's momentan in der Mannschaft aus? Darüber spreche ich gleich mit unserem Sportreporter Felix Rockenkamm. Davor bekommen wir Katrina and the Waves und Eros Ramazzotti. Die besten Hits aller Zeiten sind das. Ich bin die Anne, schön, dass ihr dabei seid.
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0: Besten Hits aller Zeiten, das ist Radio Frankfurt. Es wurde in den vergangenen Tagen viel über ihn gesprochen. Albert Rierer, unser Trainer der Eintracht. Sportlich möchte es einfach noch nicht so richtig laufen. Neben dem Platz gibt es immer wieder Unruhen. Und dann geht's heute Abend ja auch noch gegen Borussia Dortmund auswärts. Radio Frankfurt Sportreporter Felix Rockenkamp, der sieht sonst immer sehr motiviert aus, was das Thema Eintracht angeht. Was macht da noch Hoffnung? Du siehst heute nicht so optimistisch aus.
1: Wenn du mich so fragst, eigentlich gar nicht so viel. Du hast die Thematiken eben schon angesprochen. Nur ein Unentschieden in Augsburg, dann die Heimniederlage gegen den HSV und noch diese Pressekonferenz, bei der der Sport Nebensache war. Die Liste ist also lang. Aber apropos Pressekonferenz, genau da hat Coach Albert Rierer gestern die Marschroute für Dortmund bekannt gegeben.
2: We are going to Dortmund with confidence because we did a good training and we know the plan and to try to get points.
1: Wir fahren nach Dortmund mit einem guten Gefühl. Wir kennen den Plan, wir versuchen Punkte zu holen. Das die Aussage von Rierer, finde ich persönlich gut und das vor diesem schweren und richtungsweisenden Spiel. Kommen wir nochmal zurück zur Ausgangsfrage. Hoffnung macht mir tatsächlich recht wenig, einzig der Auftritt des BVB letzte Woche in Gladbach. Aber von den letzten 10 Ligaspielen in Dortmund hat unsere Eintracht nur ein einziges gewinnen können. Der Rest, der ging allesamt verloren. Heute Abend ab 20.30 Uhr unsere Eintracht bei Borussia Dortmund.
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1: Den Maxi-Wert für heute, den haben wir erreicht bei bis zu 18 Grad. Und das Wochenende, das sieht aber noch mal wärmer und noch mal milder aus. Der Samstag bei bis zu 22 und der Sonntag bei bis zu 24 Grad. Viel Sonne am Sonntag, dann am späten Abend und in der Nacht. Da vereinzelt Regen. Das Einzige, wenn ihr heute Abend zum Beispiel ausgehen möchtet oder auch in der Nacht von Samstag zu Sonntag, die Tiefstwerte sind so zwischen 6 und 8 Grad. Also das ist noch sehr, sehr frisch. Bitte unbedingt immer was zum Drüberziehen mitnehmen.
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1: Grüße an euch, liebe Autofahrer. Die A3 Richtung Würzburg zwischen Frankfurt Süd und Oberzhausen. Hier eine knappe halbe Stunde. A5 Richtung Kassel zwischen Frankfurter Kreuz und dem Nordwestkreuz Frankfurt. Hier stockt es eine Viertelstunde. Und die A66 Richtung Frankfurt zwischen Frankfurt Höchst und dem Nordwestkreuz Frankfurt. Ebenfalls eine Viertelstunde. Innerhalb der Frankfurter City, wenn ihr über die Friedensbrücke möchtet, Basler Straße Richtung Hauptbahnhof, hier wird gebaut. Deswegen 10 Minuten mehr Fahrzeit. Der Mainkai Richtung Alte Brücke mit 8 Minuten. Die Hanauer Landstraße in beide Richtungen ab und bis zum Ratswegkreisel 8 Minuten. Und am Riederbruch zwischen Ratsweg und Borsigallee sind es 6 Minuten mehr Fahrzeit.
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1: Auf der Gartenstraße Richtung Kennedy-Allee in der 30er-Zone, der ist auch immer gemein. Wenn die Ampel dann mal grün ist und man Gas geben möchte, ne? Also bitte aufpassen. Die Lärchenstraße in Griesheim Tempo 30 und die Seilerstraße in der 40er-Zone direkt an der Friedberger Anlage. 069 und dreimal die 669, gerne WhatsAppen oder anrufen und wir bedanken uns dafür.
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1: Nachdem am deutschen Aktienmarkt im frühen Handel die Kurse gefallen waren, zeigt sich der DAX am Nachmittag auf einem abgeschwächten Kursniveau stabil. Er verliert vorerst 1% auf 24.412 Punkte. Die Anleger warten ab, was am späten Nachmittag die Wall Street-Entwicklung in New York bringt. Und die hängt wiederum sehr an der Bekanntgabe neuer US-Arbeitsmarktdaten. Deutlich gefallen unter den 40 Standardwerten sind bisher Rheinmetall, Allianz und die Commerzbank-Aktie. Gegen den Trend zulegen können jedoch noch Infineon, Fresenius Medical Care und die Aktie der GEA Group. Der Euro ist am Nachmittag auf 1,1765 Dollar gestiegen. Aus Frankfurt, Klaus Wente.
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0: Genau das sind sie, die besten Hits aller Zeiten. Nur bei uns. Wir sind Radio Frankfurt und wir schauen ganz genau hin. Was sind das eigentlich für Künstler, die diese Greatest Hits liefern? Was stecken da für Schicksale dahinter? Und warum sind diese Welthits so erfolgreich? Auch heute wieder mit einem sehr, sehr besonderen Song.
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2: 8. Mai 1981. Queen halten sich schon seit erstaunlichen 17 Wochen in den Top 10 der deutschen Singlecharts. Queen, das sind Freddie Mercury, Brian May, Roger Taylor und John Deacon. Die Band gibt's schon seit 1970 und der große Durchbruch, der kommt dann nur 4 Jahre später. Mit sämtlichen Alben schaffen sie es auf Platz 1 der Charts. Allein das Greatest Hits Album wird in ihrer Heimat Großbritannien richtig oft verkauft, nämlich über 5 Millionen Mal. Und auch weltweit gehört es zu den meistverkauften Alben aller Zeiten. Mit Flash, da steuern Queen den Soundtrack zum Film Flash Gordon bei. Flash. Ah, King of the Impossible. 2 Versionen gibt es von dem Song. Auf der Albumversion, da hört man ganze Dialoge aus den ersten Szenen des Films. Auf der Single-Version, und die ist bekannter, da hört man einzelne Sätze aus dem Film. Was da besonders raussticht, ist das Gordon's Alive, auf Deutsch also Gordon ist noch am Leben. Das wird bei Songverhörern nämlich gerne mal als Gurkensalat missverstanden. Also da lohnt sich definitiv mal, wenn man ein bisschen genauer zuhört, Flash von Queen mit oder ohne Gurkensalat. Flash.

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1: Jetzt am kommenden Sonntag ist ja Muttertag, bitte auf dem Schirm haben. Und Blumen sind halt einfach nach wie vor das beliebteste Geschenk. Aber wusstet ihr, dass man einen Strauß auf jeden Fall ausgepackt überreicht? Das sagt zumindest der Blumenknigge. Und Axel Subklef, der Sprecher der Initiative Mülltrennung wirkt, der sagt uns jetzt, wie wir das Blumenpapier oder die Folie richtig entsorgen.
2: Packpapier oder Seidenpapier, in das der Blumenstrauß eingewickelt ist, gehört auf jeden Fall ins Altpapier. Allerdings bitte nur trocken. Nasses Papier kann in der Tonne schimmeln und dann nicht mehr recycelt werden. Ist der Strauß in Zellophanfolie oder eine Folientüte eingepackt, dann gehören diese Verpackungen in die gelbe Tonne oder den gelben Sack. Genauso wie die leeren Kunststofftütchen vom Dünger, die oft bei den Sträußen dabei sind.
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0: Langsam kann es Richtung Wochenende gehen, oder? Hier ist Radio Frankfurt mit den besten Hits aller Zeiten und einem Pop-Rock-Song von Pink in der nächsten Stunde, So What? Und freut euch auch auf eine coole Nummer aus den 80ern von Desiree Less. Hier ist aber erstmal die aktuelle Frankfurt-Temperatur und da kratzen wir an der 19-Grad-Marke in Oberrath am Ich-Denkmal. 18,5 Grad genau.
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2: Ich bin Dirk Zeitler. Der Streit um die geplante steuerfreie Entlastungsprämie von bis zu 1.000 Euro geht weiter. Nach dem Nein des Bundesrats melden sich jetzt Wirtschaft, Länder und Opposition zu Wort. Sie kritisieren die Bundesregierung scharf.
3: Die Tarifgemeinschaft der Länder spricht von einem klaren Warnschuss an den Bund. Die Länder sagen nämlich, die Bundesregierung verspricht zwar Entlastungen, aber zahlen sollen am Ende vor allem Länder und Kommunen. Arbeitgeberverbände begrüßen wiederum den Stopp und warnen davor, Unternehmen mitten in der Krise zusätzlich zu belasten. Und auch aus der Opposition kommt scharfe Kritik. Grünen-Fraktionschefin Dröge spricht von einem Fiasko für Kanzler Merz und dessen Krisenpolitik. Zoe Tassovali, Nachrichtenredaktion.
2: 3 Monate nach dem Start des neuen Wehrdienstes hat die Bundeswehr erste Rekruten über ihre neue Anwerbeoffensive gewonnen. Wie das Verteidigungsministerium in Berlin mitteilte, wurden Musterungen durchgeführt und Interessierte für konkrete Verwendungen eingeplant oder bereits eingestellt. Genaue Zahlen nannte ein Sprecher nicht. Zum Schutz von Opfern häuslicher Gewalt hat der Bundestag eine Regelung zur elektronischen Fußfessel beschlossen. Auf Anordnung eines Gerichts sollen mögliche Täter, gegen die schon ein Annäherungsverbot verhängt wurde, künftig zum Tragen des Geräts verpflichtet werden können. Vor dem Votum warb Bundesjustizministerin Rubig im Bundestag noch einmal um Zustimmung mit Blick auf die Fälle von häuslicher Gewalt.
4: Und diese Gewalt, sie trifft überwiegend Frauen, dort, wo sie sich eigentlich sicher fühlen sollen. Das kann niemanden kalt lassen. Hier muss unser Rechtsstaat handeln, denn es ist seine Kernaufgabe, Menschen vor Gewalt zu schützen.
2: Familiengerichte können Täter mit dem Gesetz außerdem dazu verpflichten, an einem sozialen Trainingskurs oder einer Gewaltpräventionsberatung teilzunehmen. Bei der weiter andauernden Geiselnahme in einer Volksbankfiliale im rheinland-pfälzischen Sinzig sind nach Erkenntnissen der Polizei wohl keine Kunden unter den Geiseln. Es gebe auch keine Erkenntnisse über Tote oder Verletzte. Der Einsatz laufe nach wie vor, die Lage sei statisch. Es handelt sich um eine Geiselnahme, das kann dauern, sagte ein Polizeisprecher. Die Polizei äußerte sich nicht dazu, ob Kontakt zu den Geiselnehmern besteht.
1: Und jetzt noch das Wichtigste aus Frankfurt und der Metropolregion.
5: Mit Klaus Bente, guten Tag. Der Hessische Industrie- und Handelskammertag spricht sich für einen Ausbau der A5 zwischen Frankfurter Kreuz und Anschlussstelle Friedberg von 8 auf 10 Fahrspuren aus. Die von der Autobahn GmbH des Bundes in Auftrag gegebene Machbarkeitsstudie bestätigt aus Sicht der Wirtschaft den hohen Handlungsbedarf. Die A5 zählt zu den am stärksten belasteten Autobahnabschnitten Deutschlands und ist ein zentraler Engpass für überregionale Lieferketten, für die Pendlerverkehre sowie für zeitkritische Logistik, heißt es in einer Mitteilung. Vermutlich vorsätzlich, so die aktuelle Einschätzung der Polizei, ist am frühen Morgen ein Feuer in Bruchköbel in der Schattenstraße gelegt worden. Zu löschen waren für die Feuerwehr 2 auf der Straße geparkte, in Vollbrand stehende Fahrzeuge, so die Polizei. Durch den Brand beider Fahrzeuge wurde ein angrenzendes Einfamilienhaus beschädigt. Ein Paar und 2 Kinder kamen nach dem Verlassen des Hauses mit Verdacht auf eine Rauchgasvergiftung ins Krankenhaus.
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0: Das sieht doch heute wieder richtig freundlich aus im Vergleich zu gestern. Die Sonne, die scheint immer wieder zwischen den lockeren Wolken und beschert uns einen angenehmen Nachmittag mit Höchstwerten um die 18 Grad zwischen Langen, Bad Nauheim und Groß-Gerau. Und das Wochenende wird noch besser. Morgen am Samstag mit viel Sonne und 22 Grad, am Sonntag bis 23 Grad und ebenfalls erstmal sonnig, aber dann am Abend kommen einzelne Regenwolken zu uns.
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0: kurz nach drei. Hier ist euer Update aus der Radio Frankfurt Verkehrsredaktion an diesem Freitagnachmittag mit der A3 Köln-Würzburg. Zwischen Frankfurter Kreuz und Oberthausen, da stockt es. Außerdem steht zwischen Frankfurter Kreuz und Frankfurt Süd noch ein defektes Fahrzeug rum. Plus 30 Minuten. A5 Frankfurt-Kassel zwischen dem Nordwestkreuz und Friedberg. Da stockt es auch nach einem Unfall auf dem linken Fahrstreifen. Hier braucht ihr auch mindestens 20 Minuten länger. Ich wünsche euch eine gute und sichere Fahrt.
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0: In der Seilerstraße blitzt es aktuell. Vielen Dank, Radio Frankfurt-Hörer Markus, fürs Melden. In Höchst, da steht in der Brüningstraße noch ein Blitzer rum und in Kelsterbach in der Mainstraße. Und wenn ihr Staus oder Blitzer entdeckt, ruft gerne gleich an oder schickt eine WhatsApp unter der 069 und dann dreimal die 669.
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0: Den Anfang machen die Jungs von Genesis mit ihrem Rock-Erfolg Invisible Touch. Hallo, ich bin Marc Moosbrugger. 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Da drücke ich euch jetzt schon mal die Daumen.
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0: Hier geht's Richtung Wochenende mit coolen Vibes in der Musik von Ed Sheeran bei Radio Frankfurt. Das sind die besten Hits aller Zeiten an eurem Freitagnachmittag. Gleich 3:15 und als nächstes die Backstreet Boys mit einer coolen Powerpop-Nummer mit Everybody. Aber vorher ist noch Klaus Bente im Studio mit aktuellen News.
1: 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Von und mit dem Chefvolkswirt Dr. Jörg Krämer.
2: Am deutschen Aktienmarkt hat der DAX auch in dieser Woche keine klare Richtung gefunden. Im Mittelpunkt des Anlegerinteresses stand weiter der ungelöste USA-Iran-Konflikt. Dr. Jörg Krämer, Chefvolkswirt der Commerzbank hier in Frankfurt, hat uns dazu gesagt:
3: Bis zur Wochenmitte legten die Aktienmärkte deutlich zu. Die Anleger spekulieren nämlich darauf, dass die Amerikaner und der Iran bald ein Friedensabkommen unterzeichnen. Daraufhin fiel der Ölpreis unter die wichtige Marke von $100.
2: Dann sah es aber gar nicht nach Entspannung aus.
3: Ja, die Iraner haben gestern ein amerikanisches Kriegsschiff angegriffen. Daraufhin haben die Amerikaner zurückgeschlagen. Das dämpfte natürlich die Hoffnung auf einen raschen Friedensschluss. Deshalb stiegen die Ölpreise wieder an. Deshalb kamen Aktien unter Druck.
2: Wie sieht es denn abseits vom Tagesgeschäft langfristig für Aktien aus?
3: Gut sieht es aus. Die amerikanischen Aktienmärkte haben in dieser Woche erneut neue Rekordhochs erreicht. Das liegt auch daran, dass die amerikanischen Unternehmen super verdienen. Sie haben ihre Gewinne im ersten Quartal um sagenhafte 23% gesteigert. Als Aktionär profitiert man davon. Das zeigt einmal mehr, wie wichtig Aktien für den Vermögensaufbau sind.
2: Warum läuft es für die Unternehmen in den USA so gut?
3: Vor allem Unternehmen aus der Informationstechnologie haben ihre Gewinne so stark gesteigert. Das liegt an dem Megatrend künstliche Intelligenz, der sorgt für eine anhaltend starke Nachfrage nach Prozessoren, Speicherchips und Rechenzentren.
2: Und wie läuft es in Europa?
3: Nicht so gut wie in den USA. Die europäischen Unternehmen konnten ihre Gewinne im ersten Quartal nur um magere 3% steigern. Die Wirtschaft wächst nicht so gut wie in den USA. Außerdem profitieren die Unternehmen hierzulande nicht so von der künstlichen Intelligenz. Aber auch der DAX in Frankfurt hat einen Großteil der kriegsbedingten Einbrüche aufgeholt.
2: Danke, Dr. Jörg Krämer, Chefvolkswirt der Commerzbank, für diese Informationen.
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4: Das sieht doch heute wieder richtig freundlich aus im Vergleich zu gestern. Die Sonne, die scheint immer wieder zwischen den lockeren Wolken und beschert uns einen angenehmen Nachmittag mit Höchstwerten um die 18 Grad zwischen Langen, Bad Nauheim und Groß-Gerau. Und das Wochenende wird noch besser. Morgen am Samstag mit viel Sonne und 22 Grad, am Sonntag bis 23 Grad und ebenfalls erstmal sonnig, aber dann am Abend kommen einzelne Regenwolken zu uns.
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4: 3:30 und hier ist euer Update aus der Radio Frankfurt Verkehrsredaktion. Passt auf der A5 auf Frankfurt-Kassel zwischen dem Nordwestkreuz und Friedberg. Da stockt es nach einem Unfall mit zwei Pkw auf dem linken Fahrstreifen. Im Moment eine gute Stunde Verzögerung, die da auf euch zukommt. Und die A3 Köln-Würzburg zwischen Frankfurter Kreuz und Obertshausen 20 Minuten plus. Ich wünsche euch eine gute und sichere Fahrt.
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4: Den erreicht ihr ganz easy unter 069 und dann dreimal die 669 per Anruf oder per WhatsApp. Sowie auch Radio Frankfurt-Hörer Lothar. Der hat in Höchst in der Brüningstraße einen Blitzer entdeckt und auch direkt gemeldet. Vielen Dank dafür. Außerdem blitzt es bei euch in Offenbach in der Rhönstraße und in Heusenstamm in der Frankfurter Straße.
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0: Der Freitagnachmittag ist das. Ich find's klasse, dass ihr mit am Start seid. Reis steht ja in vielen Küchen regelmäßig auf dem Tisch, ist ja auch eine feine Sache. Als Beilage im Curry, im Risotto oder als Milchreis. Jetzt hat Stiftung Warentest Reis auf Schadstoffe geprüft und in allen Proben Arsen gefunden. Muss Reis jetzt vom Speiseplan?
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0: In jedem getesteten Reis Arsen, das klingt erstmal ziemlich beunruhigend. Wie ernst ist denn das, Marco Blechschmidt aus der Redaktion?
2: Man sollte es ernst nehmen, aber nicht in Panik verfallen. Stiftung Warentest hat 40 Reisprodukte geprüft und in allen Arsen gefunden, in vielen auch Cadmium. Nur 4 Produkte schnitten insgesamt gut ab. Wichtig ist aber, Reis ist nicht automatisch ungesund und muss nicht komplett gestrichen werden. Das Bundesinstitut für Risikobewertung sagt schon länger, Reis kann Teil einer ausgewogenen Ernährung sein, man sollte aber variieren. Also nicht jeden Tag Reis und besonders bei Babys und Kleinkindern nicht ständig Reiswaffeln, Reisbrei oder andere reisbasierte Produkte geben.
0: Kann man denn beim Kochen irgendwas tun, um die Belastung zu senken?
2: Ja, die Zubereitung macht einen Unterschied. Das BFR empfiehlt, Reis direkt vor dem Kochen gründlich zu waschen, dann in reichlich Wasser zu garen und überschüssiges Kochwasser am Ende abzugießen. Also eher wie Nudeln kochen und nicht nur mit exakt so viel Wasser, dass alles komplett aufgesogen wird. Außerdem hilft Abwechslung. Mal Kartoffeln, Nudeln, Bulgur, Hirse, Buchweizen oder auch Quinoa statt Reis. Für Menschen, die glutenfrei essen müssen, nennt das BFR ausdrücklich auch Mais, Hirse, Buchweizen, Amaranth oder eben Quinoa als die Alternative. Fazit, Reis bleibt okay, aber eben bitte nicht jeden Tag und besser mit der Mehrwassermethode.
0: Vielen Dank, Marco. Und den nächsten Service-Tipp, den gibt's dann natürlich auch am Montag wieder, hier bei uns um kurz nach 4:30.
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0: Mit dem besten Wetter geht's Richtung Wochenende. Ich wünsche euch einen schönen Freitagnachmittag hier bei Radio Frankfurt und auch mit den besten Hits aller Zeiten. Da gibt's richtig coolen Rock in der nächsten Stunde von Journey, Wheel in the Sky, ein echter Klassiker. Und freut euch auch mit mir auf einen poppigen 80er von George Michael. Hier ist noch die aktuelle Frankfurt-Temperatur, der aktuelle Temperaturencheck aus der Stadt für euch, gemessen in der Innenstadt am Upper Zeil, im Moment 18 Grad.
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2: Ich bin Dirk Zeitler. Die Geiselnahme in einer Bankfiliale im Rheinland-Pfälzischen Sinzig ist laut Polizei beendet. Zwei Personen, bei denen es sich wohl um Opfer handele, seien unverletzt angetroffen worden, sagte ein Polizeisprecher. Tatverdächtige seien nicht gefunden worden. Die Fahndung nach ihnen laufe. Der Zugriff erfolgte durch Kräfte des Spezialeinsatzkommandos. 3 Monate nach dem Start des neuen Wehrdienstes hat die Bundeswehr erste Rekruten über ihre neue Anwerbeoffensive gewonnen. Das teilte das Verteidigungsministerium mit. Demnach wurden Musterungen durchgeführt und Interessierte eingeplant oder bereits eingestellt. Genaue Zahlen nannte ein Sprecher nicht.
3: Seit Januar fragt die Bundeswehr 18-Jährige aktiv, ob sie Lust hätten auf einen Wehrdienst. Über 200.000 Briefe wurden schon verschickt. Junge Männer müssen antworten, Frauen können es freiwillig tun und das machen bislang nur sehr wenige. Die Quote liege bei nur rund 3%. Von den angeschriebenen Männern hätten etwa 86% den Fragebogen fristgerecht beantwortet. Diejenigen, die nicht reagieren, bekommen eine Erinnerung. Wer sich weiter nicht rührt, dem droht ein Bußgeld von 250 Euro. Unter dem Motto "Nie wieder Wehrpflicht" haben heute in über 100 Städten junge Menschen gegen den Wehrdienst protestiert. Thomas Bremser, Nachrichtenredaktion.
2: Der Streit um die geplante steuerfreie Entlastungsprämie von bis zu 1.000 Euro geht weiter. Nach dem Nein des Bundesrats melden sich jetzt Wirtschaft, Länder und Opposition zu Wort. Sie kritisieren die Bundesregierung scharf.
4: Die Tarifgemeinschaft der Länder spricht von einem klaren Warnschuss an den Bund. Die Länder sagen nämlich, die Bundesregierung verspricht zwar Entlastungen, aber zahlen sollen am Ende vor allem Länder und Kommunen. Arbeitgeberverbände begrüßen wiederum den Stopp und warnen davor, Unternehmen mitten in der Krise zusätzlich zu belasten. Und auch aus der Opposition kommt scharfe Kritik. Grünen-Fraktionschefin Dröge spricht von einem Fiasko für Kanzler Merz und dessen Krisenpolitik. Zoe Tassovali, Nachrichtenredaktion.
2: Die britischen Rechtspopulisten von Reform UK haben bei den Kommunal- und Regionalwahlen in Großbritannien stark abgeschnitten. Die Partei von Brexit-Vorkämpfer Farage gewann hunderte Mandate in kommunalen Gremien in England hinzu. Größter Verlierer ist die regierende Labour-Partei von Premierminister Starmer. Trotzdem wies Starmer Rücktrittsforderungen zurück.
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5: Mit Klaus Bente, guten Tag. Wegen des drohenden Stellenabbaus beim Autozulieferer Aumovio hat der hessische Wirtschaftsminister Kaveh Mansouri an der Betriebsversammlung des Unternehmens hier in Frankfurt teilgenommen. Die Landesregierung stehe an der Seite der Arbeitnehmerinnen und Arbeitnehmer, sagte Mansouri. Jetzt brauche es verantwortungsvolle Lösungen, die gemeinsam von Unternehmen und Beschäftigten entwickelt werden. Die Generalstaatsanwaltschaft Frankfurt und das Bundeskriminalamt BKA haben am Mittwoch in einer international koordinierten Aktion die Neuauflage der kriminellen Online-Handelsplattform Crime Network abgeschaltet. Der mutmaßliche Betreiber, ein 35-jähriger deutscher Staatsbürger, wurde an seinem Wohnsitz auf Mallorca festgenommen. Die Plattform bot ein breites Spektrum an illegalen Waren und Dienstleistungen an, darunter gestohlene Daten, Drogen und gefälschte Dokumente. Die Plattform zählte zuletzt mehr als 22.000 Nutzer und mehr als 100 Verkäufer.
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0: Die Sonne, die scheint immer wieder zwischen den lockeren Wolken und beschert uns einen angenehmen Nachmittag mit Höchstwerten um die 18 Grad zwischen Langen, Bad Nauheim und Groß-Gerau. Und das Wochenende wird noch besser. Morgen am Samstag mit viel Sonne und 22 Grad, am Sonntag bis 23 Grad und ebenfalls erstmal sonnig, aber dann am Abend kommen einzelne Regenwolken zu uns.
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7: Euer Update aus der Radio Frankfurt Verkehrsredaktion. Jetzt um kurz nach vier einmal mit der A5 Frankfurt-Kassel zwischen Westhafen und Friedberg. Da staut es sich wegen eines Auffahrunfalls mit zwei Autos auf der rechten Spur. Da braucht ihr eine gute Stunde länger, wenn ihr könnt. Umfahrt das Gebiet weiträumig. Und dann auch noch die A3 von Köln Richtung Würzburg zwischen Frankfurter Kreuz und Obertshausen. Knapp 20 Minuten plus, da staut es sich streckenweise. Da steht ein defektes Fahrzeug auf den beiden rechten Spuren. Und wir schauen noch in die Frankfurter City. Da dauert es am längsten, wenn ihr von Sachsenhausen über die Friedensbrücke und die Basler Straße fahrt, mit einer guten Viertelstunde Verzögerung. Eine gute und sichere Fahrt wünsche ich euch.
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7: Im Moment steht in der Seilerstraße eine aktuelle Radarfalle rum. Dankeschön, Radio Frankfurt-Hörer Tom, fürs Melden. In Höchst wird eure Geschwindigkeit in der Brüningstraße gemessen und in Offenbach in der Rhönstraße. Und wenn ihr noch Staus oder Blitze entdeckt, dann ruft gerne an oder schickt einfach eine WhatsApp vorbei unter der 069 und dann dreimal die 669.
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7: Wir legen einen rockigen Start hin. Mit Aerosmith geht's in die Stunde und Crazy. Hallo, ich bin Marc Moosbrugger. Und für heute Abend Fake News und Satire oder Pop und Rock mit Selbstironie? Auf jeden Fall wird's ein witziger und musikalischer Einstieg ins Wochenende. Mehr gleich in unseren Veranstaltungstipps um 16.10 Uhr.
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0: 80ern von Kylie Minogue hier bei Radio Frankfurt. Die besten Hits aller Zeiten an eurem Freitagnachmittag. Jetzt ist es gleich 16:45. Appetit von Rosé und Bruno Mars. Das ist auch so eine geniale Nummer. Die sorgt auf jeden Fall für die nötigen Wochenend-Vibes. Und apropos, was da so geboten ist jetzt zum Einstieg heute Abend, das schauen wir uns jetzt mal etwas genauer an.
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0: Mit dem Altern ist es ja so eine Sache, zu lachen hat man jedenfalls nicht immer. Umso besser, dass heute Ewig Jung genau das ermöglicht. Eine mit schwarzem Humor gespickte musikalische Komödie, die gleichzeitig berührt und unterhält. Mit vielen bekannten mitreißenden Pop- und Rock-Klassikern sowie der nötigen Prise Selbstironie. Mit greisen Schauspielern, die das Jahr 2050 besuchen und dabei nochmal ihre früheren Erfolge durchleben. Aber dabei so richtig aufdrehen. Von I Love Rock'n'Roll bis I Will Survive. Bei den Bühnenstars regt sich die Lebensgier und der alte Kampfgeist ist längst nicht erloschen, nur etwas eingeschränkt. Ewig Jung im Papageno Musiktheater am Palmengarten ab 19.30 Uhr. Und wer Satire in Frankfurt sucht, der wird in der Schmiere auf jeden Fall fündig. Effi B. Rolfs, die Chefin selbst, leitet das Kabaretttheater heute an mit Stich. Zusammen mit Gabriele Meyer und Jan-Markus Diekmann ist sie in Hart, aber Fake mit tagesaktuellen Fake News zu sehen. Also ein aktuelles Szenen-Kabarett-Programm, Hart, aber Fake, 20 Fakes und Fakten, Szenen und Momente. In Zeiten von Fake News, Fake Profilen und Fake Wissen setzen die Kabarettisten noch eins drauf. Noch faker geht immer. Fragt euren Algorithmus oder geht in die Schmiere ab 20 Uhr heute.
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1: Die Sonne, die scheint immer wieder zwischen den lockeren Wolken und beschert uns einen angenehmen Nachmittag mit Höchstwerten um die 18 Grad zwischen Langen, Bad Nauheim und Groß-Gerau. Und das Wochenende wird noch besser. Morgen am Samstag mit viel Sonne und 22 Grad, am Sonntag bis 23 Grad und ebenfalls erstmal sonnig, aber dann am Abend kommen einzelne Regenwolken zu uns.
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1: 16:30, hier ist euer Update aus der Radio Frankfurt Verkehrsredaktion mit der A5 Frankfurt-Kassel. Zwischen dem Nordwestkreuz und dem Bad Homburger Kreuz, da staut es sich an der geräumten Unfallstelle. Ihr braucht trotzdem noch knapp 20, 30 Minuten länger im Moment. Und die A3 Frankfurt-Würzburg zwischen Frankfurter Kreuz und Offenbacher Kreuz. Knapp 10 Minuten mehr Zeit einplanen, wenn ihr da unterwegs seid. Ich wünsche euch eine gute und sichere Fahrt.
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1: Den erreicht ihr unter der 069 und dann dreimal die 669 und zwar per Anruf oder per WhatsApp. Ein Blitzer steht im Moment in der Innenstadt in der Seilerstraße. Dankeschön Radio Frankfurt, Hörerin Karin fürs Melden. Und noch ein Blitzer in Kelsterbach in der Mainstraße. Und eure Geschwindigkeit wird in Heusenstamm gemessen in der Frankfurter Straße.
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0: Habt einen schönen Nachmittag an diesem Freitag hier bei Radio Frankfurt. Ich hoffe, ihr macht euch langsam startklar im Büro zum Abflug nach Hause sozusagen. Beflügeln werden euch jetzt hoffentlich auch Kapitän Lars Vader, sein Kollege Hans Olo und Flugbegleiterin Fräulein Schieber und werden euch auch nochmal zum Abschluss der Woche zum Lachen bringen.
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2: Check, du, was liegt heute an, Kollege Olo?
3: Guten Morgen, Captain. Also langsam geht's zu weit. Die Berliner Jusos wollen die Ehe abschaffen.
2: Ja, ist doch klar, wegen der schlechten Umfragewerte.
3: Wie meinen?
2: Ja, die SPD ist unter 5%, ehe man sich versieht. Achtung, Cabin Crew, Fräulein Schieber mit ins Cockpit.
4: Ja, Captain.
2: Alles gut bei Ihnen da hinten?
4: Ja, sagen Sie mal, können Sie noch die deutsche Nationalhymne?
2: Ja, ja, also Sie meinen auferstanden aus... Ach nee, das war die andere. Passt aber ja auch bald, wenn es so weitergeht. Stichwort Ruinen, ne?
4: In Bayern soll an den Schulen wieder die Nationalhymne gesungen werden, vor allem zu feierlichen Anlässen.
2: Wann gibt es für Schüler schon feierliche Anlässe, außer der Schulgong zur großen Pause meinetwegen?
4: Naja, es gibt da ja auch noch Abschlussfeiern oder Begrüßung zum neuen Schuljahr. Und da sollen die das dann singen können.
2: Ja, aber für die Generation schon die neue Fassung, oder?
4: Neue Fassung?
2: Ja, ja, die geht so, glaube ich. Merz und Bass und auch der Klingbeil führen ohne Sinn und Verstand.
4: Naja, ist schon ziemlich weit hergeholt, nicht?
2: Wieso? Darauf lasst uns alle weinen mit dem Tankhahn in der Hand.
4: Ach, Chef.
2: Friedrich geht doch nie aufs Ganze und fährt den Karren an die Wand.
4: Entschuldigung, ist die Melodie eine Heidenarbeit?
5: Nein.
2: So, Landanflug Roter Tower meldet, eine Stelle im Text der Nationalhymne wird wohl gestrichen, um die Rentnerinnen und Rentner im Land nicht zu verärgern.
4: Wie?
2: Ja, der Teil mit Glück und Pfand.
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0: Wenn ihr gerade schon wieder an euren Wäscheberg zu Hause denkt, bei dem Wetter, da lüftet er ordentlich durch und wird ganz schnell trocken. Und dazu die besten Hits aller Zeiten hier bei Radio Frankfurt mit einer Popballade von Latricia McNeil in der nächsten Stunde oder auch 80er-Rock von Billy Idol. Die aktuelle Frankfurt-Temperatur schauen wir uns jetzt aber auch erstmal noch an, und zwar aus Sachsenhausen vom Brickegickel. Da gibt's im Moment 18 Grad.
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2: Ich bin Dirk Zeitler. Die geplante Prämie von bis zu 1.000 Euro zur Entlastung der Arbeitnehmer steht auf der Kippe. Der Bundesrat hat die Maßnahmen zur Abfederung der wegen des Iran-Kriegs drastisch gestiegenen Energiepreise vorerst gestoppt. Für die ohnehin schon kriselnde Bundesregierung bedeutet die überraschende Ablehnung eine weitere bittere Schlappe nur 2 Tage nach ihrem einjährigen Jahrestag. Ob die Prämie nun überhaupt noch eine Chance hat, ist fraglich. Der Bundesrat hat auch den Weg für Public Viewing Events während der anstehenden Fußball-WM freigemacht. Damit werden öffentliche Übertragungen von WM-Spielen auch nach 22 Uhr möglich.
3: Warme Sommernächte und gemeinsam Fußball schauen. Genau das dürfte bei der WM jetzt vielerorts möglich bleiben. Denn gerade bei diesem Turnier laufen viele Spiele mitten in der Nacht hier bei uns in Deutschland. Die Behörden vor Ort dürfen Public Viewings deshalb auch nach 22 Uhr erlauben, sollen dabei aber weiter auf den Lärmschutz achten. Heißt, Fußballstimmung ja, aber die Nachbarn sollen trotzdem nicht gestört werden. Die Vorrundenspiele der deutschen Mannschaft sind um 19 bzw. 22 Uhr. Zoe Tassovali, Nachrichtenredaktion.
2: 3 Monate nach dem Start des neuen Wehrdienstes hat die Bundeswehr erste Rekruten über ihre neue Anwerbeoffensive gewonnen. Das teilte das Verteidigungsministerium in Berlin mit. Demnach wurden Musterungen durchgeführt und Interessierte eingeplant oder bereits eingestellt. Genaue Zahlen nannte ein Sprecher nicht.
4: Seit Januar fragt die Bundeswehr 18-Jährige aktiv, ob sie Lust hätten auf einen Wehrdienst. Über 200.000 Briefe wurden schon verschickt. Junge Männer müssen antworten, Frauen können es freiwillig tun und das machen bislang nur sehr wenige. Die Quote liege bei nur rund 3%. Von den angeschriebenen Männern hätten etwa 86% den Fragebogen fristgerecht beantwortet. Diejenigen, die nicht reagieren, bekommen eine Erinnerung. Wer sich weiter nicht rührt, dem droht ein Bußgeld von 250 Euro. Thomas Bremser, Nachrichtenredaktion.
2: Die Geiselnahme in einer Bankfiliale im Rheinland-Pfälzischen Sinzig ist beendet. 2 Personen, bei denen es sich wohl um Opfer handele, seien unverletzt angetroffen worden, sagte ein Polizeisprecher. Tatverdächtige seien nicht gefunden worden. Die Fahndung nach ihnen laufe.
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5: Mit Klaus Bente, guten Tag. Der Hessische Industrie- und Handelskammertag spricht sich für einen Ausbau der A5 zwischen Frankfurter Kreuz und Anschlussstelle Friedberg von 8 auf 10 Fahrspuren aus. Die von der Autobahn GmbH des Bundes in Auftrag gegebene Machbarkeitsstudie bestätigt aus Sicht der Wirtschaft den hohen Handlungsbedarf. Die A5 zählt zu den am stärksten belasteten Autobahnabschnitten Deutschlands und ist ein zentraler Engpass für überregionale Lieferketten, für die Pendlerverkehre sowie für zeitkritische Logistik, heißt es in einer Mitteilung. Vermutlich vorsätzlich, so die aktuelle Einschätzung der Polizei, ist am frühen Morgen ein Feuer in Bruchköbel in der Schattenstraße gelegt worden. Zu löschen waren für die Feuerwehr 2 auf der Straße geparkte, in Vollbrand stehende Fahrzeuge, so die Polizei. Durch den Brand beider Fahrzeuge wurde ein angrenzendes Einfamilienhaus beschädigt. Ein Paar und 2 Kinder kamen nach dem Verlassen des Hauses mit Verdacht auf eine Rauchgasvergiftung ins Krankenhaus.
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0: Die Sonne, die scheint immer wieder zwischen den lockeren Wolken und beschert uns einen angenehmen Nachmittag mit Höchstwerten um die 18 Grad zwischen Langen, Bad Nauheim und Groß-Gerau. Und das Wochenende wird noch besser. Morgen am Samstag mit viel Sonne und 22 Grad, am Sonntag bis 23 Grad und ebenfalls erstmal sonnig, aber dann am Abend kommen einzelne Regenwolken zu uns.
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0: Es ist kurz nach fünf. Das ist euer Update aus der Radio Frankfurt Verkehrsredaktion. Noch leichte Verzögerungen, wenn ihr auf der A5 unterwegs seid. Frankfurt-Kassel zwischen dem Nordwestkreuz und dem Bad Homburger Kreuz an einer geräumten Unfallstelle. Knapp 10, 15 Minuten plus. Und auch auf der A3 leichte Verzögerung zwischen Frankfurter Kreuz und Offenbacher Kreuz mit etwa 10 Minuten, die ihr da drauf rechnen müsst. Sonst ist alles soweit okay. Passt auf und kommt sicher an euer Ziel.
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0: Es steht ein Blitzer im Westend auf der Miquel-Allee und zwar kurz vor der Auffahrt zur A66. Dankeschön, Radio Frankfurt-Hörer Volker. Es blitzt bei euch im Sachsenhäuser Landwehrweg und noch ein Blitzer in Heddernheim in der Titusstraße. Und wenn ihr noch Staus oder Blitzer entdeckt, ruft einfach an oder schickt eine WhatsApp unter der 069 und dann dreimal die 669.
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0: Ein 80er mit Live-Feeling. Das ist Life is Life von Opus aus Österreich. Schönen Nachmittag. Hallo, ich bin Marc Moosbrugger. Und damit ihr wisst, was wettermäßig am Wochenende auf euch zukommt, haben wir Wetterwerner gleich hier bei uns um 17.10 Uhr. Der sagt euch, wie es genau ausschaut, morgen am Samstag und am Sonntag, damit ihr dann alles durchplanen könnt. Und nichts Unerwartetes passiert.
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0: Das ist Radio Frankfurt am Freitagnachmittag, gleich 16:45. Wie wird das Wetter am Samstag? Wie am Sonntag? Das weiß einer ganz genau. Unser Wetterwärner nämlich. Hallo.
1: Ja, Tag gesagt zu den Wochenendwetteraussichten. Und da gibt's das Skandinavien-Hoch Xeri, der deutschlandweit doch für richtig schönes Wetter sorgt. Und rund um Frankfurt wird es dann morgen der schönste Tag vom Wochenende mit Temperaturen zwischen 20 und 23 Grad und richtig viel Sonnenschein. Morgens haben wir mal so ein bisschen Nebel, aber auch trockenes Wetter und Klärchen scheint so bis zu 13 Stunden lang. Ein bisschen wolkiger und wechselhafter wird es dann am Sonntag, aber trotzdem nicht unangenehm, wird trotzdem ein richtig schöner Frühlingstag, auch wenn ein paar Wolken da zu sehen sind auf dem Wetterradar. Die Sonne ist trotzdem immerhin nochmal 8 Stunden mit dabei. Erst am späten Sonntagabend gibt es dann vereinzelt ein paar Regentröpfchen.
0: Und lass uns doch noch kurz einen Blick auf die neue Woche riskieren, Werner. Wie geht's da weiter?
1: Da sind die Temperaturen dann auch ein bisschen kühler und es wird vom Wetter her ein bisschen unbeständiger. Dann nur noch so 16 bis 21 Grad, mehr Wolken auf dem Radar und zeitweise auch immer mal wieder ein paar mehr Regenschauer. Zwischendurch aber auch mal ein paar sonnige Abschnitte. Der Frühling bleibt uns in Frankfurt also noch erhalten.
0: Das passt doch und so ein bisschen Abwechslung darf ja ruhig auch sein, sonst wird's ja direkt langweilig.
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1: Die Sonne, die scheint immer wieder zwischen den lockeren Wolken und beschert uns einen angenehmen Nachmittag mit Höchstwerten um die 18 Grad zwischen Langen, Bad Nauheim und Groß-Gerau. Und das Wochenende wird noch besser. Morgen am Samstag mit viel Sonne und 22 Grad, am Sonntag bis 23 Grad und ebenfalls erstmal sonnig, aber dann am Abend kommen einzelne Regenwolken zu uns.
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1: Gute Nachrichten jetzt um 5:30 aus der Radio Frankfurt Verkehrsredaktion. Überall in Rhein-Main läuft es unterhalb von 10 Minuten ab. Also wenn ihr mal irgendwo rumstehen solltet, dann seid ihr recht schnell durch. Ich wünsche euch eine gute und sichere Fahrt.
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1: Wenn ihr Blitzer durchgeben wollt, 069 und dann dreimal die 669, ruft einfach an oder schickt gerne eine WhatsApp vorbei. So wie Radio Frankfurt-Hörerin Tania, die hat einen Blitzer entdeckt und zwar im Westend auf der Miquelallee kurz vor der Auffahrt zur A66. Danke fürs Bescheidgeben. Dann blitzt es auch bei euch in Heddernheim in der Titusstraße und im Sachsenhäuser Landwehrweg.
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0: Freitagnachmittag und damit so gut wie Wochenende. Ich freue mich, dass ihr dabei seid am 8. Mai 2026. 33 Jahre gehen wir jetzt direkt zurück in der Zeit.
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2: 8. Mai 1993. Snow ist mit Informer neu auf Platz 1 der deutschen Singlecharts. Snow ist ein Musiker aus Toronto. Seine Geschichte zum Erfolg ist eine, die es echt kein zweites Mal gibt. Es beginnt alles damit, dass er wegen versuchten Mordes in Untersuchungshaft sitzt. Auf Kaution wird er dann aber erstmal freigelassen und macht Urlaub in New York. Dort trifft er dann den Musiker MC Shan. Und die beiden produzieren einen Song und ergattern damit ziemlich schnell sogar einen Plattenvertrag. Es handelt sich bei dem Song natürlich um Informer. Snow muss dann aber erstmal zurück nach Kanada, muss sich seinem endgültigen Urteil stellen. Ermordet hat er zwar niemanden, aber Körperverletzung, das war es schon, sagen die Richter. Deshalb verbringt er auch 8 Monate im Gefängnis. Als er wieder rauskommt und freigelassen wird, da kann er es gar nicht fassen, was passiert ist. Informer war, während er im Knast saß, plötzlich auf Platz 1 der Singlecharts in mehreren Ländern der Welt geschossen, unter anderem auch in den USA.

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0: hier geht's Richtung Feierabend. Hoffentlich in den letzten dieser Woche für euch. Wenn ihr morgen Dienst habt, sind wir aber natürlich auch bei euch. Radio Frankfurt mit den besten Hits aller Zeiten. 70er-Vibes gibt's in der nächsten Stunde von Harpo mit seinem Klassiker Movie Star und ein 80er-Popsong von Rod Stewart. Hier aber die aktuelle Frankfurt-Temperatur zur Einstimmung jetzt aufs Wochenende. Sehr angenehm an der Sportanlage Niedererlenbach. Zurzeit 18 Grad.
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2: Ich bin Dirk Zeitler. Die geplante Prämie von bis zu 1.000 Euro zur Entlastung der Arbeitnehmer steht auf der Kippe. Der Bundesrat hat die Maßnahme zur Abfederung der wegen des Iran-Kriegs drastisch gestiegenen Energiepreise vorerst gestoppt.
3: Die Tarifgemeinschaft der Länder spricht von einem klaren Warnschuss an den Bund. Die Länder sagen nämlich, die Bundesregierung verspricht zwar Entlastungen, aber zahlen sollen am Ende vor allem Länder und Kommunen. Arbeitgeberverbände begrüßen wiederum den Stopp und warnen davor, Unternehmen mitten in der Krise zusätzlich zu belasten. Und auch aus der Opposition kommt scharfe Kritik. Grünen-Fraktionschefin Dröge spricht von einem Fiasko für Kanzler Merz und dessen Krisenpolitik. Zoe Tassovali, Nachrichtenredaktion.
2: Zum Schutz von Opfern häuslicher Gewalt hat der Bundestag eine Regelung zur elektronischen Fußfessel beschlossen. In zweiter und dritter Lesung stimmten neben den Koalitionsfraktionen Union und SPD auch die AfD und die Grünen zu.
4: Häusliche Gewalt treffe Frauen dort, wo sie sich eigentlich sicher fühlen sollten. Das können niemanden kalt lassen, so Justizministerin Hubig. Das beschlossene Gesetz besteht aus zwei Teilen. Darf sich ein Täter zum Beispiel seiner Frau oder Ex-Freundin nicht mehr nähern, kann er zum Tragen einer elektronischen Fußfessel verpflichtet werden. Kommt er der Frau trotz Verbot zu nahe, wird sofort Alarm ausgelöst und die Betroffene gewarnt. Außerdem sollen Familiengerichte Gewalttäter zu Maßnahmen wie Anti-Aggressionstrainings verpflichten können. Katrin Müller, Nachrichtenredaktion.
2: Nach einer möglichen Geiselnahme in einer Bankfiliale im rheinland-pfälzischen Sinzig fahndet die Polizei nach den Tätern. Spezialkräfte hatten am Morgen nach einem Alarm in der Bank in dem Ort Position bezogen. Sie betraten nach etwa 6 Stunden das Gebäude und trafen einem Sprecher zufolge 2 Personen unverletzt an, bei denen es sich wohl um Opfer handele. Tatverdächtige seien nicht gefunden worden, die Fahndung nach ihnen laufe. Im Fall der in die Uniklinik Düsseldorf gebrachten Hantavirus-Kontaktperson vom Kreuzfahrtschiff Hondius kann den Ärzten zufolge noch keine Entwarnung gegeben werden. Wir haben keine Viren nachgewiesen, sagte der Bereichsleiter Tropenmedizin, Oberarzt Thorsten Feld. Die Kontaktperson könne dennoch infiziert sein, aber innerhalb der Inkubationszeit. Erst einmal sei es erfreulich, dass der klinische Zustand weiter gut und stabil sei.
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0: Heute Abend bleibt es trocken, in der Nacht kühlt es auf etwa 8 Grad ab. Die Wolken verziehen sich fast vollständig, also so könnt ihr morgen perfekt mit viel Energie ins Wochenende starten. Morgen am Samstag erwartet uns der bisher schönste Tag der Woche mit viel Sonne und bis zu 22 Grad. Egal, ob ihr am Mainufer seid oder im Odenwald, die Sonnencreme, die gehört auf jeden Fall zum Gepäck. Und am Sonntag wird es auch erstmal schön, am Abend sind allerdings einzelne Schauer möglich.
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0: Kurz nach 6, hier ist euer Update aus der Radio Frankfurt Verkehrsredaktion mit 10 Minuten Verzögerung auf der A5 Kassel-Frankfurt zwischen dem Bad Homburger Kreuz und dem Nordwestkreuz wegen eines defekten Tanklasters auf dem Abbiegestreifen. Passt auf und kommt sicher an euer Ziel.
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0: In Sachsenhausen steht ein Blitzer in der Oskar-Sommer-Straße. Dankeschön, Radio Frankfurt-Hörer Jan, fürs Melden. In Heddernheim, da wird eure Geschwindigkeit in der Titusstraße gemessen und in Heusenstamm in der Frankfurter Straße. Und wenn ihr Staus oder Blitzer entdeckt, gebt doch gerne auch gleich Bescheid unter der 069 und dann dreimal die 669 per Anruf oder WhatsApp.
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0: Ein chilliger Popsong von Melanie C. Gleich mal zum Stundenstart. Never be the same again. Hallo, ich bin Marc Moosbrugger. So geht's in euren Freitagabend. Und wir reden gleich über Albert Riera, über den ja selbst auch viel geredet wurde. Der Coach unserer Eintracht. Es will einfach sportlich nicht wirklich laufen. Immer wieder Unruhe neben dem Platz. Und heute Abend geht's halt auch noch gegen Borussia Dortmund. Dazu gleich alles mehr von unserem Radio Frankfurt Sportreporter Felix Rockenkamp um 18.10 Uhr.
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0: Einen angenehmen Freitagabend wünsche ich euch. Hier ist Radio Frankfurt um gleich 17:45. Viel wurde ja in den vergangenen Tagen über ihn geredet. Albert Riera, der Coach unserer Eintracht. Sportlich will's einfach noch nicht so richtig laufen. Neben dem Platz gibt's immer wieder Unruhe und dann geht's heute Abend auch noch gegen Borussia Dortmund. Radio Frankfurt Sportreporter Felix Rockenkamp. Was macht da denn noch Hoffnung?
1: Wenn du mich so fragst, eigentlich gar nicht so viel. Du hast die Thematiken eben schon angesprochen. Nur ein Unentschieden in Augsburg, dann die Heimniederlage gegen den HSV und noch diese Pressekonferenz, bei der der Sport Nebensache war. Die Liste ist also lang. Aber apropos Pressekonferenz, genau da hat Coach Albert Riera gestern die Marschroute für Dortmund bekannt gegeben.
2: We are going to Dortmund with confidence because we did a good training and we know the plan and to try to get points.
1: Wir fahren nach Dortmund mit einem guten Gefühl. Wir kennen den Plan, wir versuchen Punkte zu holen. Das die Aussage von Riera, finde ich persönlich gut und das vor diesem schweren und richtungsweisenden Spiel. Kommen wir nochmal zurück zur Ausgangsfrage. Hoffnung macht mir tatsächlich recht wenig, einzig der Auftritt des BVB letzte Woche in Gladbach. Aber von den letzten 10 Ligaspielen in Dortmund hat unsere Eintracht nur ein einziges gewinnen können. Der Rest, der ging allesamt verloren.
0: Vielen Dank, Felix. Heute Abend also ab 20:30 Uhr unsere Eintracht bei Borussia Dortmund.
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3: Heute Abend bleibt es trocken. In der Nacht kühlt es auf etwa 8 Grad ab. Die Wolken verziehen sich fast vollständig. Also so könnt ihr morgen perfekt mit viel Energie ins Wochenende starten. Morgen am Samstag erwartet uns der bisher schönste Tag der Woche mit viel Sonne und bis zu 22 Grad. Egal, ob ihr am Mainufer seid oder im Odenwald. Die Sonnencreme, die gehört auf jeden Fall zum Gepäck. Und am Sonntag wird es auch erstmal schön. Am Abend sind allerdings einzelne Schauer möglich.
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3: Es ist 6:30. Hier ist euer Update aus der Radio Frankfurt Verkehrsredaktion mit der A5 Kassel-Frankfurt zwischen Friedberg und dem Nordwestkreuz. Da stockt es und ihr braucht so knapp 10 Minuten länger. Ansonsten ist soweit alles gut. Kommt sicher an euer Ziel.
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2: Zum Wochenschluss erlebten die Anleger am deutschen Aktienmarkt noch einmal einen tiefroten DAX. Am Abend hatte der DAX deutliche 1,3% auf 24.338 Punkte eingebüßt. Am Persischen Golf schweigen offenbar noch nicht längst die Waffen. Entsprechend frustriert reagierten die Anleger, die zur Wochenmitte noch auf einen schnellen Frieden dort gesetzt hatten. Außerdem sendete US-Präsident Trump einmal mehr Zolldrohungen Richtung Europa. Unter die Räder kamen heute Rheinmetall, Allianz und trotz positiver Quartalszahlen die Commerzbank-Aktie. Verbessert haben sich allerdings Infineon, BASF und Continental. Der Eurokurs hat sich am Abend auf 1,1775 Dollar verteuert. Aus Frankfurt, Klaus Bente.
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0: Einen schönen Freitagabend wünsche ich euch. Hier ist Radio Frankfurt und die Staaten im südlichen Afrika, die sind immer eine Reise wert. Und deshalb ist Dieter Döring bei mir im Studio, unser Reiseguide aus Happy Holiday.
1: Hi, Marc.
0: Hallo Dieter. Und wir bleiben auch in der gerade von mir erwähnten Gegend, ne?
1: Ja, das ist richtig. Letztes Mal waren wir ja in Namibia. Dieses Mal bleiben wir auf dem Kontinent. Es geht nach Südafrika. Das ist wirklich ein Land voller Kontraste, weiter Landschaften, lebendiger Städte und Begegnungen, die man so nicht vergisst. Natürlich fällt einem sofort ein Safari, aber Safari ist ja viel mehr als nur Tiere beobachten. Das erfahren wir von unserem Experten und wir reden natürlich auch über die Big Five, die wir bei der Safari hoffentlich sehen. Es gibt aber noch was anderes rund um Kapstadt auf dem Wasser, nämlich die sogenannten Marine Big Five. Wir reden natürlich auch über Nachhaltigkeit, also da gibt es zum Beispiel Farmland, was heute wieder echte Wildnis ist. Also jede Menge Informationen zu Südafrika gibt es jetzt am Sonntag ab.
0: Ja, 10 natürlich. Sonntag um 10, Happy Holiday hier bei uns. Und wenn ihr mal eine Folge verpasst haben solltet, dann könnt ihr gerne auf radiofrankfurt.de klicken. Da gibt's alle nochmal zum Nachhören für euch.
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1: Ich bin Dirk Zeitler. Die geplante Prämie von bis zu 1.000 Euro zur Entlastung der Arbeitnehmer steht auf der Kippe. Der Bundesrat hat die Maßnahmen zur Abfederung der wegen des Iran-Kriegs drastisch gestiegenen Energiepreise vorerst gestoppt. Beschlossen hat die Länderkammer dagegen neue Regeln für die staatlich geförderte private Altersvorsorge.
2: Neu ist vor allem, Sparer können künftig selbst entscheiden, wie viel Risiko sie eingehen wollen. Es gibt sichere Modelle mit vollständiger Garantie, aber auch Varianten mit weniger Absicherung und dafür höheren Renditechancen. Der Staat unterstützt das Ganze weiter mit Zuschüssen. Besonders Familien profitieren zusätzlich über Kinderzulagen. Zoe Tassovali, Nachrichtenredaktion.
1: Deutschland hinkt 5 Wochen vor Inkrafttreten der europäischen Asylreform bei den Vorbereitungen zur Umsetzung des Vorhabens hinterher. Die EU-Kommission fordert die Bundesregierung und weitere Mitgliedsländer unter anderem dazu auf, dringend Kapazitäten für Asylgrenzverfahren etwa an Flughäfen aufzubauen. 15 andere EU-Staaten hätten in diesem Bereich inzwischen die notwendigen Maßnahmen getroffen. Zum Schutz von Opfern häuslicher Gewalt hat der Bundestag eine Regelung zur elektronischen Fußfessel beschlossen. In zweiter und dritter Lesung stimmten neben den Koalitionsfraktionen Union und SPD auch die AfD und die Grünen zu.
3: Häusliche Gewalt treffe Frauen dort, wo sie sich eigentlich sicher fühlen sollten. Das können niemanden kalt lassen, so Justizministerin Hubig. Das beschlossene Gesetz besteht aus 2 Teilen. Darf sich ein Täter zum Beispiel seiner Frau oder Ex-Freundin nicht mehr nähern, kann er zum Tragen einer elektronischen Fußfessel verpflichtet werden. Kommt er der Frau trotz Verbot zu nahe, wird sofort Alarm ausgelöst und die Betroffene gewarnt. Außerdem sollen Familiengerichte Gewalttäter zu Maßnahmen wie Anti-Aggressionstrainings verpflichten können. Katrin Müller, Nachrichtenredaktion.
1: Nach einer möglichen Geiselnahme in einer Bankfiliale im rheinland-pfälzischen Sinzig gehen die Ermittler derzeit von mindestens einem Täter aus, der auch Beute gemacht hat. Der Mann soll einen Mitarbeiter eines Geldtransportunternehmens gegen 9 Uhr abgepasst und ihm einen Behälter mit Bargeld abgenommen haben, wie die Polizei mitteilte. Anschließend habe er 2 Personen in einem separaten Raum in der Volksbank eingeschlossen. Vermutlich hat er noch vor dem Eintreffen der Polizei die Bank verlassen.
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4: Heute Abend bleibt es trocken, in der Nacht kühlt es auf etwa 8 Grad ab. Die Wolken verziehen sich fast vollständig, also so könnt ihr morgen perfekt mit viel Energie ins Wochenende starten. Morgen am Samstag erwartet uns der bisher schönste Tag der Woche mit viel Sonne und bis zu 22 Grad. Egal, ob ihr am Mainufer seid oder im Odenwald, die Sonnencreme, die gehört auf jeden Fall zum Gepäck. Und am Sonntag wird es auch erstmal schön, am Abend sind allerdings einzelne Schauer möglich.
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4: Kurz nach 7 haben wir es. Hier ist euer Update aus der Radio Frankfurt Verkehrsredaktion. Auf den Straßen in Rhein-Main hat sich alles soweit in Wohlgefallen aufgelöst. Überall geht's unterhalb von 10 Minuten. Passt auf und kommt sicher an euer Ziel. Seid aber auch nicht zu schnell unterwegs, denn es stehen Blitzer rum. In Sachsenhausen in der Oskar-Sommer-Straße einer, in Stierstadt im Zimmersmühlenweg und dann ist auch noch in Heusenstamm Blitzer aufgebaut in der Frankfurter Straße. Vielen Dank, Radio Frankfurt-Hörer Daniel, fürs Melden. Wenn ihr noch Staus oder Blitzer entdeckt, ruft an oder schickt eine WhatsApp rein unter der 069 und dann dreimal die 669.
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4: Wir legen los mit einem coolen 80er-Rocksong von Ultravox, Dancing with Tears in My Eyes, rein in diesen Freitagabend. Schön, dass ihr mit dabei seid. Und gleich um 19.10 Uhr, da schauen wir dann mal, wie das Wochenendwetter ausschaut mit unserem Wetterwerner, damit ihr alles durchplanen könnt an diesem Wochenende. Ich bin Marc Moosbrugger und freue mich, dass ihr mit dabei seid.
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0: Das ist Radio Frankfurt am Freitagabend, gleich 7:15. Wie wird das Wetter am Samstag? Wie am Sonntag? Das weiß einer ganz genau. Unser Wetterwärner nämlich. Hallo.
1: Ja, Tag gesagt zu den Wochenendwetteraussichten. Und da gibt's das Skandinavien-Hoch Xeri, der deutschlandweit doch für richtig schönes Wetter sorgt. Und rund um Frankfurt wird es dann morgen der schönste Tag vom Wochenende mit Temperaturen zwischen 20 und 23 Grad und richtig viel Sonnenschein. Morgens haben wir mal so ein bisschen Nebel, aber auch trockenes Wetter und Klärchen scheint so bis zu 13 Stunden lang. Ein bisschen wolkiger und wechselhafter wird es dann am Sonntag, aber trotzdem nicht unangenehm, wird trotzdem ein richtig schöner Frühlingstag, auch wenn ein paar Wolken da zu sehen sind auf dem Wetterradar. Die Sonne ist trotzdem immerhin nochmal 8 Stunden mit dabei. Erst am späten Sonntagabend gibt es dann vereinzelt ein paar Regentröpfchen.
0: Und lass uns doch noch kurz einen Blick auf die neue Woche riskieren, Werner. Wie geht's da weiter?
1: Da sind die Temperaturen dann auch ein bisschen kühler und es wird vom Wetter her ein bisschen unbeständiger. Dann nur noch so 16 bis 21 Grad, mehr Wolken auf dem Radar und zeitweise auch immer mal wieder ein paar mehr Regenschauer. Zwischendurch aber auch mal ein paar sonnige Abschnitte. Der Frühling bleibt uns in Frankfurt also noch erhalten.
0: Das passt doch und so ein bisschen Abwechslung darf ja ruhig auch sein, sonst wird es ja direkt langweilig.

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1: Heute Abend bleibt es trocken. In der Nacht kühlt es auf etwa 8 Grad ab. Die Wolken verziehen sich fast vollständig. Also so könnt ihr morgen perfekt mit viel Energie ins Wochenende starten. Morgen am Samstag erwartet uns der bisher schönste Tag der Woche mit viel Sonne und bis zu 22 Grad. Egal, ob ihr am Mainufer seid oder im Odenwald. Die Sonnencreme, die gehört auf jeden Fall zum Gepäck. Und am Sonntag wird es auch erstmal schön. Am Abend sind allerdings einzelne Schauer möglich.
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1: 7:30 ist es jetzt. Hier ist euer Update aus der Radio Frankfurt Verkehrsredaktion mit der A661 Egelsbach-Oberursel. Zwischen Frankfurt-Ost und Friedberger Landstraße, da staut es sich nach einem Unfall auf dem linken Fahrstreifen. Hier braucht ihr knapp 10, 15 Minuten länger. Ich wünsche euch eine gute und sichere Fahrt. Kommt sicher an, seid aber auch nicht zu schnell unterwegs, denn es stehen Blitzer rum am Mainkai einer. Da hat Radio Frankfurt Hörerin Elke gerade einen entdeckt und gemeldet. Danke dafür. In Sachsenhausen, da blitzt es in der Oskar-Sommer-Straße und in Heddernheim in der Titusstraße. Wenn ihr noch Staus oder Blitzer entdeckt, ruft an oder schickt einfach eine WhatsApp vorbei unter der 069 und dann dreimal die 669.
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0: Es ist Zeit für eine kleine Zeitreise jetzt zur Feierabendzeit an diesem Freitag, dem 8. Mai 2026. Und zwar zurück geht's jetzt um 11 Jahre genau.
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2: 8. Mai 2015. Sarah Connor ist mit Wie schön du bist neu in den Charts.
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2: Sarah Connor wird 1980 als Sarah Marianne Corina Lewe in Delmenhorst geboren. Die Musik und vor allem auch die Soul-Musik begleiten sie von klein an. Schon mit 6 singt sie im Gospelchor. Neben der Schule nimmt sie Tanz-, Gesangs- und Klavierunterricht. Und als Michael Jackson 1997 2 Konzerte in Bremen gibt, singt die junge Sarah im Kinderchor mit. Wahrscheinlich ist es dieser Auftritt, der bei ihr den Schalter umlegt. Von nun an setzt sie alles auf diese eine Karte. Sie produziert Demo-CD nach Demo-CD und versucht es bei allen großen Labels in Deutschland. Leider zuerst ohne Erfolg. Nach 2 erfolglosen Jahren wechselt sie den Manager und greift noch einmal an. Und dieses Mal klappt es. 2001 kommt dann das erste Album Green Eyed Soul und darauf ist auch ihre erste Nummer 1 Single. From Sarah with Love.
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2: Jahre später schaut Sarah auf eine erfolgreiche Karriere zurück, die aber noch lange nicht vorbei sein soll. Aber sie soll sich verändern. Sie will nicht mehr auf Englisch singen, sondern auf Deutsch. Das nächste Album heißt deshalb passenderweise Muttersprache und darauf ist auch dieser Song. Wie schön du bist.
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1: Ich bin Dirk Zeitler. Wer online einkauft oder über ein neues E-Auto nachdenkt, für den gibt es jetzt einige Änderungen. Der Bundesrat hat heute neue Regeln für Verbraucherkrediten zugestimmt und gleichzeitig den Weg für die neue staatliche E-Auto-Förderung freigemacht.
2: Künftig gelten strengere Regeln, auch für kleine Online-Kredite oder jetzt kaufen, später bezahlen Angebote. Anbieter müssen genauer prüfen, ob sich Kunden das überhaupt leisten können. Damit soll vor allem verhindert werden, dass Menschen den Überblick über ihre Rechnungen verlieren und sich verschulden. Gleichzeitig kann die neue E-Auto-Prämie jetzt wie geplant rückwirkend ab Januar beantragt werden. Zoe Tassovali, Nachrichtenredaktion.
1: Deutschland hinkt 5 Wochen vor Inkrafttreten der europäischen Asylreform bei den Vorbereitungen zur Umsetzung des Vorhabens hinterher. Die EU-Kommission fordert die Bundesregierung und weitere Mitgliedsländer unter anderem dazu auf, dringend Kapazitäten für Asylgrenzverfahren aufzubauen. 15 andere EU-Staaten hätten in diesem Bereich inzwischen die notwendigen Maßnahmen getroffen. 3 Monate nach dem Start des neuen Wehrdienstes hat die Bundeswehr erste Rekruten über ihre neue Anwerbeoffensive gewonnen. Das teilte das Verteidigungsministerium in Berlin mit. Demnach wurden Musterungen durchgeführt und Interessierte eingeplant oder bereits eingestellt. Genaue Zahlen nannte ein Sprecher nicht.
3: Seit Januar fragt die Bundeswehr 18-Jährige aktiv, ob sie Lust hätten auf einen Wehrdienst. Über 200.000 Briefe wurden schon verschickt. Junge Männer müssen antworten, Frauen können es freiwillig tun und das machen bislang nur sehr wenige. Die Quote liege bei nur rund 3%. Von den angeschriebenen Männern hätten etwa 86% den Fragebogen fristgerecht beantwortet. Diejenigen, die nicht reagieren, bekommen eine Erinnerung. Wer sich weiter nicht rührt, dem droht ein Bußgeld von 250 Euro. Thomas Bremser, Nachrichtenredaktion.
1: Nach einer möglichen Geiselnahme in einer Bankfiliale im rheinland-pfälzischen Sinzig gehen die Ermittler derzeit von mindestens einem Täter aus, der auch Beute gemacht hat. Der Mann soll einen Mitarbeiter eines Geldtransportunternehmens abgepasst und ihm einen Behälter mit Bargeld abgenommen haben, wie die Polizei mitteilte. Anschließend habe er 2 Personen in einem Raum in der Volksbank eingeschlossen. Vermutlich hat er noch vor dem Eintreffen der Polizei die Bank verlassen.
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3: Ich bin Dirk Zeitler. US-Präsident Trump hat nach eigenen Angaben Russland und die Ukraine von einer ab morgen geltenden dreitägigen Waffenruhe überzeugt. Diese werde die Aussetzung aller Kampfhandlungen sowie den Austausch von 1000 Gefangenen jeder Seite umfassen, schrieb Trump auf seiner Plattform Truth Social. Eine Bestätigung aus Moskau oder Kiew gab es zunächst nicht. Die umstrittene Riester-Rente bekommt einen Nachfolger. Der Bundesrat hat heute neue Regeln für die staatlich geförderte private Altersvorsorge beschlossen. Ziel ist es, wieder mehr Menschen zum privaten Sparen für die Rente zu motivieren.
4: Neu ist vor allem, Sparer können künftig selbst entscheiden, wie viel Risiko sie eingehen wollen. Es gibt sichere Modelle mit vollständiger Garantie, aber auch Varianten mit weniger Absicherung und dafür höheren Renditechancen. Der Staat unterstützt das Ganze weiter mit Zuschüssen. Besonders Familien profitieren zusätzlich über Kinderzulagen. Zoe Tassovali, Nachrichtenredaktion.
3: Das US-Verteidigungsministerium hat damit begonnen, neue Akten zu UFOs zu veröffentlichen. Es sei die erste Veröffentlichung bisher geheimer Akten zu nicht identifizierten anomalen Phänomenen. Das teilte das Pentagon in Washington mit.
5: Auf der Pentagon-UFO-Webseite sind nun rund 160 Dateien über außerirdische Phänomene für jedermann zugänglich. Es gibt viele Schwarz-Weiß-Aufnahmen von unbekannten Flugobjekten, viele davon auch schon ziemlich alt. Das amerikanische Volk solle sich selbst ein Bild davon machen, was man an nicht identifizierten Luftphänomenen, Flugobjekten und möglichem außerirdischen Leben über die Jahre gesammelt habe, erklärte Präsident Trump und wünschte viel Spaß dabei. Aus den USA, Tina Eck.
3: Nach einer möglichen Geiselnahme in einer Bankfiliale im rheinland-pfälzischen Sinzig gehen die Ermittler derzeit von mindestens einem Täter aus, der auch Beute gemacht hat. Der Mann soll einen Mitarbeiter eines Geldtransportunternehmens abgepasst und ihm einen Behälter mit Bargeld abgenommen haben, wie die Polizei mitteilte. Anschließend habe er zwei Personen in einem Raum in der Volksbank eingeschlossen. Vermutlich hat er noch vor dem Eintreffen der Polizei die Bank verlassen.
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2: Ich bin Ursula Winkler. US-Präsident Trump hat nach eigenen Angaben Russland und die Ukraine von einer ab morgen geltenden dreitägigen Waffenruhe überzeugt. Sie werde die Aussetzung aller Kampfhandlungen sowie den Austausch von 1000 Gefangenen jeder Seite umfassen, schrieb Trump auf seiner Plattform Truth Social. Der ukrainische Präsident Zelensky bestätigte die Vereinbarung. Auch aus Moskau gab es laut staatlicher russischer Nachrichtenagentur TASS eine Bestätigung der Waffenruhe. In der Pflegeversicherung droht in den kommenden 2 Jahren eine Finanzlücke von mehr als 22,5 Milliarden Euro. Das geht aus Äußerungen von Bundesgesundheitsministerin Wagen in der Rheinischen Post hervor. Bis Mitte des Monats will sie deshalb Vorschläge für eine Pflegereform vorlegen.
3: Dass die Menschen immer älter werden, ist nur ein Grund dafür, dass die Pflegekassen am Stock gehen. Hauptursache dürfte sein, dass vor fast 10 Jahren die Pflegestufen umgestellt worden sind. Leistungen gibt es seitdem häufiger und früher. Laut Ministerin Wagen hat sich die Zahl der Menschen, die als pflegebedürftig eingestuft werden, seitdem verdoppelt. Es werden auch Gruppen erfasst, von denen das damals niemand gedacht habe, etwa viele Kinder und Jugendliche mit ADHS. Um die Finanznot der Kassen zu lindern, werden vermutlich Leistungen gekürzt oder gestrichen. Thomas Bremser, Nachrichtenredaktion.
2: Der Bundesrat hat den Weg für Public Viewing Events während der anstehenden Fußball-Weltmeisterschaft freigemacht. Damit werden öffentliche Übertragungen von WM-Spielen auch nach 22 Uhr möglich.
4: Warme Sommernächte und gemeinsam Fußball schauen. Genau das dürfte bei der WM jetzt vielerorts möglich bleiben. Denn gerade bei diesem Turnier laufen viele Spiele mitten in der Nacht hier bei uns in Deutschland. Die Behörden vor Ort dürfen Public Viewings deshalb auch nach 22 Uhr erlauben, sollen dabei aber weiter auf den Lärmschutz achten. Heißt, Fußballstimmung ja, aber die Nachbarn sollen trotzdem nicht gestört werden. Die Vorrundenspiele der deutschen Mannschaft sind um 19 bzw. 22 Uhr. Zoe Tassovali, Nachrichtenredaktion.
2: Zum Fußball. Dem SC Paderborn geht im engen Aufstiegsrennen der zweiten Liga scheinbar die Luft aus. Das 2:2 am Abend im Heimspiel gegen den Karlsruher SC war die 4. sieglose Partie in Serie. Arminia Bielefeld erlitt im Abstiegskampf einen deutlichen Rückschlag. Beim 1. FC Kaiserslautern verloren die Bielefelder mit 0:2.
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1: Ich bin Ursula Winkler. US-Präsident Trump hat nach eigenen Angaben Russland und die Ukraine von einer ab morgen geltenden dreitägigen Waffenruhe überzeugt. Diese werde die Aussetzung aller Kampfhandlungen sowie den Austausch von 1000 Gefangenen jeder Seite umfassen. Das schrieb Trump auf seiner Plattform Truth Social. Kiew und Moskau bestätigten die Vereinbarung.
2: Trump hatte die Präsidenten der Ukraine und Russlands, Zelensky und Putin, jeweils persönlich um die Waffenruhe gebeten. Er sei sehr froh, dass sie zugestimmt hätten, schrieb Trump. Hoffentlich sei dies der Anfang vom Ende eines sehr langen und tödlichen Krieges. Die Verhandlungen für ein endgültiges Kriegsende gingen weiter. Jeden Tag käme man näher ans Ziel, meinte Trump. Tatsächlich aber waren die Verhandlungen zuletzt ins Stocken geraten. Tina Eck, USA.
1: Nach dem vorläufigen Aus der Entlastungsprämie durch den Bundesrat hält Finanzminister Klingbeil an Finanzhilfen für die Bürger fest. Man werde mit den Bundesländern weiter im Gespräch bleiben, sagte er bei einem Besuch in Kanada. Die Länderkammer hatte die geplante steuerfreie Beschäftigtenprämie von 1.000 Euro gestoppt.
3: Wir haben als Bundesregierung für diese Entlastungsprämie geworben und wir sind uns auch einig, dass wir etwas für die Menschen machen wollen. Und dieser Weg wird weitergehen. Nochmal, die Hand ist ausgestreckt. Das Ziel muss doch sein, dass man sich da jetzt nicht im Klein-Klein zerlegt, sondern dass man jetzt schnell an die Bürgerinnen und Bürger ein Signal sendet. Wir wollen euch unterstützen mit den Ländern, mit den Arbeitgebern, mit den Gewerkschaften zusammen. Müssen Lösungen gefunden werden. Das steht für mich im Mittelpunkt.
1: Finanzminister Klingbeil. Bundesumweltminister Schneider bereitet ein Verbot von Einweg-E-Zigaretten vor. Er werde noch in diesem Jahr ein entsprechendes Gesetz vorlegen. Die Einweggeräte sollen dann in Deutschland nicht mehr verkauft werden dürfen. Schneider begründete das angestrebte Verbot mit der Gefahr von Bränden, die von den Einweg-E-Zigaretten ausgehen. Sie würden häufig einfach über den Hausmüll entsorgt und führten dann zu Bränden in den Müllentsorgungsanlagen. Nachfüllbare Geräte sollen von dem geplanten Verbot nicht betroffen sein. Zum Fußball. Borussia Dortmund hat sich am Abend mit einem Heimsieg gegen Eintracht Frankfurt vorzeitig die Vizemeisterschaft in der Bundesliga gesichert. Der BVB gewann mit 3:2 gegen Eintracht Frankfurt.
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5: Ich bin Ursula Winkler. US-Präsident Trump hat nach eigenen Angaben Russland und die Ukraine von einer ab heute geltenden 3-tägigen Waffenruhe überzeugt. Sie werde die Aussetzung aller Kampfhandlungen sowie den Austausch von 1.000 Gefangenen jeder Seite umfassen, schrieb Trump auf seiner Plattform Truth Social. Er sei Kreml-Chef Putin und dem ukrainischen Präsidenten Zelensky sehr dankbar, dass sie zugestimmt hätten. Kiew und Moskau bestätigten die Vereinbarung. Die umstrittene Riester-Rente bekommt einen Nachfolger. Der Bundesrat hat neue Regeln für die staatlich geförderte private Altersvorsorge beschlossen. Ziel ist es, wieder mehr Menschen zum privaten Sparen für die Rente zu motivieren.
6: Neu ist vor allem, Sparer können künftig selbst entscheiden, wie viel Risiko sie eingehen wollen. Es gibt sichere Modelle mit vollständiger Garantie, aber auch Varianten mit weniger Absicherung und dafür höheren Renditechancen. Der Staat unterstützt das Ganze weiter mit Zuschüssen. Besonders Familien profitieren zusätzlich über Kinderzulagen. Auch Selbstständige können die staatlich geförderte Altersvorsorge nutzen. Hintergrund ist die Sorge, dass die gesetzliche Rente allein für viele Menschen später nicht mehr reichen wird. Zoe Tassovali, Nachrichtenredaktion.
5: Das US-Verteidigungsministerium hat damit begonnen, neue Akten zu UFOs zu veröffentlichen. Es sei die erste Veröffentlichung bisher geheimer Akten zu nicht identifizierten anomalen Phänomenen. Das teilte das Pentagon in Washington mit.
7: Auf der Pentagon-UFO-Webseite sind nun rund 160 Dateien über außerirdische Phänomene für jedermann zugänglich. Es gibt viele Schwarz-Weiß-Aufnahmen von unbekannten Flugobjekten, viele davon auch schon ziemlich alt. Das amerikanische Volk solle sich selbst ein Bild davon machen, was man an nicht identifizierten Luftphänomenen, Flugobjekten und möglichem außerirdischen Leben über die Jahre gesammelt habe, erklärte Präsident Trump und wünschte viel Spaß dabei. Neben dem Pentagon sind auch die NASA, das FBI und verschiedene Geheimdienste an der UFO-Dokumentation beteiligt. Tina Eck, USA.
5: Zum Fußball. Borussia Dortmund hat sich am Abend vorzeitig die Vizemeisterschaft in der Bundesliga gesichert. Der BVB gewann zu Hause mit 3:2 gegen Eintracht Frankfurt. Die Hessen müssen nun um die Qualifikation für den Europacup fürchten.
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